0: Das Gesetz der rot-grünen Landesregierung liegt dem Landtag nun zur Beratung vor. In einem Unternehmen in Bad Laya hat am Montagabend ein Brand vermutlich durch einen technischen Defekt an einer Kaffeemaschine erheblichen Schaden verursacht. Das Feuer brach nach Polizeiangaben gegen 20.20 Uhr aus. Ein 53-jähriger Mann wurde leicht verletzt. Der Sachschaden wird auf einen unteren sechsstelligen Betrag geschätzt. Die Feuerwehr verhinderte eine weitere Ausbreitung des Feuers.
1: Danke, Tore. Das Wetter in Osnabrück. Aktuell sternklare Nacht, kein einziges Wölkchen, rund 13 Grad, leicht frisch mit einem ganz sanften Lüftchen, dazu trocken. Bis zum Morgen bleibt der Himmel blitzblank, es geht gemütlich runter auf gut 10 Grad, der Wind bleibt brav im Hintergrund. Heute startet es freundlich, später eher grauer Himmel ohne Regen, bis etwa 26 Grad, dazu nur ein laues Lüftchen. Morgen dann sommerlich bei rund 32 Grad und milder Nacht. Übermorgen sehr sonnig, um 36 Grad, Nächte um 20 Grad.
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3: Schauen wir uns den Verkehr in und um Osnabrück an. Zwischen Kanalstraße und Püttenbeckstraße, Reckerstraße bei Recke, hast du auf einer Strecke von deutlich weniger als einem halben Kilometer in beide Richtungen eine Vollsperrung. Da kommst du aktuell gar nicht durch. Außerdem ist in Ebenbüren die Verbindung zwischen Weststraße und Röntgenstraße auf wenigen Dutzend Metern komplett gesperrt. Auch hier musst du dir eine andere Route suchen. Komm gut an und fahr vorsichtig.
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4: Guten Abend, du Nachteule. Hier ist Heiko bei Schlaflos in Osnabrück auf Hase Radio. Schön, dass du wach bist und wir zusammen durch diese Nacht gleiten. Draußen ist's ruhig, bei uns gibt's dafür frische Infos und richtig gute Musik. Mach's dir gemütlich, lass den Tag los. Jetzt für dich, Ronan Keating mit Somebody Else.

0: Guten Abend, ihr Nachtschwärmer. Die Nacht ist ja die Zeit für Träume, Gedanken und auch natürlich die besten Songs, die unsere Playlist so zu bieten hat. Lasst uns gemeinsam diese besonderen Stunden genießen. Damit sage ich einen guten Abend zusammen. Ihr hört Hase Radio.
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1: Wörtliche Übersetzung ungewöhnlich. Mit mir, Tore, hallo. Zawiya in Libyen, der durch einen Drohnenangriff ausgelöste Brand in der zweitgrößten Raffinerie des Landes, ist nach Angaben des staatlichen Ölkonzerns NOC unter Kontrolle. Laut Betreiber Brega wurde in der Nacht zu Dienstag ein Benzintank mit rund 4,5 Millionen Litern Benzin gezielt von einer Drohne getroffen. Weitere Drohnen gingen nahe der Anlage nieder. Wer hinter dem Angriff steckt, ist unklar. Der Katastrophenschutz meldet Verletzte, aber keine Schwerverletzten, vor allem durch Rauchvergiftung. Stadt und Landkreis Osnabrück sollen aus einem neuen Investitionspaket des Landes Niedersachsen in den kommenden Jahren fast 300 Millionen Euro erhalten. Landesweit stehen dafür 4,7 Milliarden Euro bereit. Die Mittel sind für Schulen, Kitas, Klimaschutz, Kultur und Ortskerne vorgesehen. Das Gesetz der rot-grünen Landesregierung liegt dem Landtag nun zur Beratung vor. In einem Unternehmen in Bad Leier hat am Montagabend ein Brand vermutlich durch einen technischen Defekt an einer Kaffeemaschine erheblichen Schaden verursacht. Das Feuer brach nach Polizeiangaben gegen 20.20 Uhr aus. Ein 53-jähriger Mann wurde leicht verletzt. Der Sachschaden wird auf einen unteren sechsstelligen Betrag geschätzt. Die Feuerwehr verhinderte eine weitere Ausbreitung des Feuers.
2: Danke, Tore. Das Wetter in Osnabrück. Aktuell sternklare Nacht, kein einziges Wölkchen, rund 13

0: Grad, leicht frisch mit einem ganz sanften Lüftchen, dazu trocken. Bis zum Morgen bleibt der Himmel blitzblank, es geht gemütlich runter auf gut 10 Grad, der Wind bleibt brav im Hintergrund. Heute startet es freundlich, später eher grauer Himmel ohne Regen, bis etwa 26 Grad, dazu nur ein laues Lüftchen. Morgen dann sommerlich bei rund 32 Grad und milder Nacht. Übermorgen sehr sonnig, um 36 Grad, Nächte um 20 Grad.
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2: Schauen wir uns den Verkehr in und um Osnabrück an. Zwischen Kanalstraße und Püttenbeckstraße bzw. Reckerstraße bei Recke ist die Strecke in beide Richtungen vollständig gesperrt. Du kommst dort auf einer Länge von deutlich weniger als einem halben Kilometer im Moment gar nicht durch. In Ibbenbüren hast du zwischen Weststraße und Röntgenstraße ebenfalls eine Vollsperrung auf einem sehr kurzen Abschnitt von deutlich unter einem halben Kilometer. Auch hier ist aktuell kein Durchkommen möglich. Fahr vorsichtig und komm gut an dein Ziel.
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3: Moin, du Schlaflose. Hier ist Heiko bei Schlaflos in Osnabrück auf Hase Radio. Schön, dass du wach bist und mit mir durch die Nacht tappst. Draußen vielleicht still, im Kopf vielleicht nicht. Dafür gibt's jetzt den passenden Sound. Mach's dir gemütlich, atme einmal tief durch. Hier kommt für dich Raindrops Keep Falling on My Head von BJ Thomas.

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1: Das Neueste, hier ist Tore, hallo. Sawiya in Libyen, der durch einen Drohnenangriff ausgelöste Brand in der zweitgrößten Raffinerie des Landes, ist nach Angaben des staatlichen Ölkonzerns NOC unter Kontrolle. Laut Betreiber Brega wurde in der Nacht zu Dienstag ein Benzintank mit rund 4,5 Millionen Litern Benzin gezielt von einer Drohne getroffen. Weitere Drohnen gingen nahe der Anlage nieder. Wer hinter dem Angriff steckt, ist unklar. Der Katastrophenschutz meldet Verletzte, aber keine Schwerverletzten, vor allem durch Rauchvergiftung. Stadt und Landkreis Osnabrück sollen aus einem neuen Investitionspaket des Landes Niedersachsen in den kommenden Jahren fast 300 Millionen Euro erhalten. Landesweit stehen dafür 4,7 Milliarden Euro bereit. Die Mittel sind für Schulen, Kitas, Klimaschutz, Kultur und Ortskerne vorgesehen. Das Gesetz der rot-grünen Landesregierung liegt dem Landtag nun zur Beratung vor. In einem Unternehmen in Bad Leier hat am Montagabend ein Brand vermutlich durch einen technischen Defekt an einer Kaffeemaschine erheblichen Schaden verursacht. Das Feuer brach nach Polizeiangaben gegen 20.20 Uhr aus. Ein 53-jähriger Mann wurde leicht verletzt. Der Sachschaden wird auf einen unteren sechsstelligen Betrag geschätzt. Die Feuerwehr verhinderte eine weitere Ausbreitung des Feuers.
2: Danke, Tore. Das Wetter in Osnabrück. Aktuell sternklare Nacht, kein einziges Wölkchen, rund 13 Grad, leicht frisch mit einem ganz sanften Lüftchen, dazu trocken. Bis zum Morgen bleibt der Himmel blitzblank, es geht gemütlich runter auf gut 10 Grad, der Wind bleibt brav im Hintergrund. Heute startet es freundlich, später eher grauer Himmel ohne Regen, bis etwa 26 Grad, dazu nur ein laues Lüftchen. Morgen dann sommerlich bei rund 32 Grad und milder Nacht. Übermorgen sehr sonnig, um 36 Grad, Nächte um 20 Grad.
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1: Schauen wir uns den Verkehr in und um Osnabrück an. Zwischen der Püttenbeckstraße und der Reckerstraße und der Kanalstraße in Recke kommst du gerade in beiden Richtungen gar nicht durch. Die Strecke ist auf rund ein Drittel Kilometer komplett gesperrt. In Ibbenbüren ist zwischen der Weststraße und der Röntgenstraße auf einem sehr kurzen Abschnitt von deutlich unter einem halben Kilometer ebenfalls vollgesperrt. Da musst du dir also rechtzeitig eine Ausweichstrecke suchen. Komm gut an und fahr vorsichtig.
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2: Guten Abend, du Nachteule. Hier ist Heiko bei Schlaflos in Osnabrück auf Haseradio. Deinem Soundtrack für alle, die noch wach sind, arbeiten, lernen oder einfach nur träumen. Wir checken später noch die wichtigsten News aus Osnabrück und der Region, aber jetzt wird's erstmal musikalisch. Für dich kommt Andreas Burani mit Hey. 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
1: Moin aus Osnabrück, neue Woche, neues Kaffeekoma und natürlich neue Nachrichten. Heiko, heute riecht's nach richtig viel Geld für unsere Gegend, oder?
2: Oh ja, dicker Geldregen aus Hannover. Land Niedersachsen sagt, hier, Osnabrück, gönn dir. Für Schulen, Kitas, Klimaschutz, Kultur und hübschere Ortskerne.
1: Wenn du den Geldkoffer in der Hand hättest, erst neue Fenster in den Schulen oder direkt die Stadtbibliothek aufpimpen?
2: Erst die Schulen, sonst wehen den Kids die Mathearbeiten weiter aus dem Klassenzimmer. Danach Bibliothek neu denken, ordentlich digital, gemütliche Leseecken, weniger Betonscham.
1: Und beim Theater? Eher neue Sitze für die Popos oder direkt große Sanierung?
2: Beides. Neue Sitze, damit keiner Rückenschmerzen kriegt, und dann mutig an die Sanierung ran. Wenn ihr wissen wollt, welche Summen da genau im Raum stehen, auf hasepost.de gibt's alle Zahlen und Details.
1: Vom Geldregen zum Funkenflug. Unsere Wälder sind knochentrocken. Robbenbruchsee und Zinkelberg ja besonders im Fokus.
2: Genau, da ist Grillen, Feuer machen und Rauchen aktuell tabu. Sogar auf den offiziellen Grillplätzen. Die Böden sind so trocken, da reicht eine Kippe oder eine Glasscherbe und zack, Waldbrand.
1: Also Grill im Keller lassen, Bier am See nur ohne Kohle und bitte keine Kippen ins Gebüsch schnippen.
2: Und parkt nicht im hohen Gras. Die heißen Auspuffanlagen sind kleine mobile Zündquellen. Wenn ihr Rauch seht, keine Heldentaten, direkt Feuerwehrnotruf wählen. Die Nummer steht natürlich auch auf hasepost.de.
1: Thema 3, A30, unsere Dauerbaustelle. Da wird zwischen Rheine-Nord und Lotte wieder nachts gesperrt und umgeleitet.
2: Genau, viele nächtliche Sperrungen an diversen Anschlussstellen, eine kurze Vollsperrung Richtung Amsterdam, Umleitungen ohne Ende. Wer da lang muss, lieber vorher Navi checken, sonst landet ihr in irgendeiner Bauernhofeinfahrt.
1: Ich sag's dir, die A30 wird irgendwann schöner sein als meine Küche.
2: Hoffentlich schneller fertig. Alle genauen Zeiten, welche Anschlussstelle wann dicht ist und welche Umleitung gilt, findet ihr übersichtlich aufbereitet bei hasepost.de. Und da gibt's natürlich auch alle weiteren frischen News aus Osnabrück.
1: Das war's für heute. Kommt gut durch Stadt, Land, Wald und Baustelle.
2: Wir hören uns morgen früh wieder. Bleibt freundlich, bleibt vorsichtig und bleibt Osnabrück treu.
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1: Hallo ihr da draußen in der Nacht. Ob ihr noch wach seid, gerade bereits aufsteht oder einfach vielleicht die Ruhe genießt. Ich habe den perfekten Soundtrack für die späten Stunden. Kommt damit gut durch die Nacht mit uns. Wir sind Hase Radio.

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1: If you mean hello from me, Thor. Viele Grüße von mir, Tore. Das US-Unternehmen Anthropic versieht Texte seines Chatbots Claude künftig mit einem unsichtbaren Wasserzeichen in Form von Metadaten, das auch beim Kopieren erhalten bleibt. Es zeigt an, ob Inhalte von Claude erstellt oder bearbeitet wurden. Die Funktion ist in allen Versionen nach dem 2. August 2024 aktiv. Damit erfüllt Anthropic neue EU-Vorgaben. Auch Spotify kennzeichnet ab Mitte September KI-Künstlerprofile mit einem KI-Persona-Label. Stadt und Landkreis Osnabrück sollen aus einem neuen Investitionspaket des Landes Niedersachsen in den kommenden Jahren fast 300 Millionen Euro erhalten. Landesweit stehen dafür 4,7 Milliarden Euro bereit. Die Mittel sind für Schulen, Kitas, Klimaschutz, Kultur und Ortskerne vorgesehen. Das Gesetz der rot-grünen Landesregierung liegt dem Landtag nun zur Beratung vor. In einem Unternehmen in Bad Laya hat am Montagabend ein Brand vermutlich durch einen technischen Defekt an einer Kaffeemaschine erheblichen Schaden verursacht. Das Feuer brach nach Polizeiangaben gegen 20.20 Uhr aus. Ein 53-jähriger Mann wurde leicht verletzt. Der Sachschaden wird auf einen unteren sechsstelligen Betrag geschätzt. Die Feuerwehr verhinderte eine weitere Ausbreitung des Feuers. Jetzt das Wetter. Hanna?
2: Danke, Tore. Das Wetter in Osnabrück. Jetzt ist es klar und trocken, mit etwa 11 Grad noch recht frisch, dazu nur ein leichtes Lüftchen. Heute bleibt es meist sonnig mit ein paar harmlosen Wolken, nachmittags bis etwa 26 Grad. Morgen viel Sonne und lockere Wolken, es bleibt trocken und wird mit rund 32 Grad deutlich heißer. Der Wind spielt kaum eine Rolle. Übermorgen strahlend sonnig und fast wolkenlos, trocken und mit um 36 Grad sehr heiß, echtes Badewetter.
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3: Die Verkehrsnachrichten rund um Osnabrück. Zwischen Püttenbeckstraße und Kanalstraße bei Recke kommst du auf einer Strecke von weniger als einem halben Kilometer in beide Richtungen gar nicht durch. Die Straße ist komplett gesperrt. Zwischen Weststraße und Röntgenstraße in Ibbenbüren ist die Straße auf rund 50 Metern ebenfalls voll gesperrt. Du musst hier ausweichen und der Umleitung folgen. Komm gut und entspannt an dein Ziel.
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4: Moin aus dem Hase Radio Studio. Hier

Hier ist Heiko. Schön, dass du so früh schon mit uns wach bist. Wir bringen dich entspannt durch den Morgen mit frischer Musik, den wichtigsten Nachrichten aus der Welt und allem, was in Osnabrück und Umgebung gerade läuft. Gleich geht's weiter mit einem echten Stimmungsheber. Hier ist für dich Heaven von

Ich frage mich auch jeden Morgen, wenn der Wecker klingelt, warum kann der Tag nicht warten, bis ich ausgeschlafen habe? Naja, nützt ja nichts. Also, Radio läuft bei euch schon, das finde ich gut. Jetzt noch Fenster auf und Luft reinlassen. Oder seid ihr eventuell schon unterwegs? Wie dem auch sei, mit folgendem Track versüße ich euch jetzt sicherlich erstmal die nächsten Stunden des Tages. Guten Morgen zusammen.

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Naja, nützt ja nichts. Also, Radio läuft bei euch schon, das finde ich gut. Jetzt noch Fenster auf und Luft reinlassen. Oder seid ihr eventuell schon unterwegs? Wie dem auch sei, mit folgendem Track versüße ich euch jetzt sicherlich erstmal die nächsten Stunden des Tages. Guten Morgen zusammen.

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Ich frage mich auch jeden Morgen, wenn der Wecker klingelt, warum kann der Tag nicht warten, bis ich ausgeschlafen habe? Hm? Naja, nützt ja nix. Also, Radio läuft bei euch schon, das finde ich gut. Jetzt noch Fenster auf und Luft reinlassen. Oder seid ihr eventuell schon unterwegs? Wie dem auch sei, mit folgendem Track versüße ich euch jetzt sicherlich erstmal die nächsten Stunden des Tages. Guten Morgen zusammen.

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1: Hier ist Hans mit den wichtigsten Meldungen aus unserer Region. Am kommenden Mittwoch, dem 12. August, fallen wegen einer Betriebsversammlung der SWO Mobil am Vormittag alle Fahrten der 5 Metrobuslinien M1 bis M5 aus, etwa von 8:30 bis 11:30. Die Stadtbuslinien 10 bis 21 sowie der übrige Busverkehr im Landkreis fahren planmäßig. Das Mobilitätszentrum am Neumarkt und die Service-Hotline der VOS öffnen mittwochs erst ab 12 Uhr. Fahrgäste sollten ihre Verbindung vorab prüfen. Am Mittwochabend, dem 12. August 2026, ist in Osnabrück eine ausgeprägte partielle Sonnenfinsternis zu sehen. Sie dauert etwa 1,5 Stunden, beginnt kurz nach 19 Uhr und erreicht ihr Maximum kurz nach 20 Uhr. Viele Sonnenfinsternisbrillen sind bereits ausverkauft. Normale Sonnenbrillen oder CDs sind gefährlich und ungeeignet. Nur zertifizierte Schutzbrillen nach ISO 12312-2 oder spezielle Filter vor Ferngläsern und Teleskopen schützen die Augen ausreichend. In Osnabrück wird der Platz des 20. Juli in der Innenstadt umgestaltet. Die stark versiegelte Fläche am Eingang zur Altstadt soll entsiegelt, begrünt, klimaresilient und barrierefrei werden. Vorgesehen sind neue Sitzgelegenheiten, mehr Stadtmobiliar und zusätzliche Fahrradstellplätze in der angrenzenden Bierstraße. Auch der Charakter als Gedenkort wird gestärkt. Die Arbeiten erfolgen in 2 Bauabschnitten bis zum kommenden Sommer und sind Teil der Qualitätsoffensive für den öffentlichen Raum in der Altstadt. Das waren die aktuellen Meldungen aus Ihrer Lokalredaktion.

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Ich frage mich auch jeden Morgen, wenn der Wecker klingelt, warum kann der Tag nicht warten, bis ich ausgeschlafen habe? Hm? Naja, nützt ja nix. Also, Radio läuft bei euch schon, das finde ich gut. Jetzt noch Fenster auf und Luft reinlassen. Oder seid ihr eventuell schon unterwegs? Wie dem auch sei, mit folgendem Track versüße ich euch jetzt sicherlich erstmal die nächsten Stunden des Tages. Guten Morgen zusammen.

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1: Die Nachrichten mit Tore. Hallo? Das US-Unternehmen Anthropic versieht Texte seines Chatbots Claude künftig mit einem unsichtbaren Wasserzeichen in Form von Metadaten, das auch beim Kopieren erhalten bleibt. Es zeigt an, ob Inhalte von Claude erstellt oder bearbeitet wurden. Die Funktion ist in allen Versionen nach dem 2. August 2024 aktiv. Damit erfüllt Anthropic neue EU-Vorgaben. Auch Spotify kennzeichnet ab Mitte September KI-Künstlerprofile mit einem KI-Persona-Label. In Osnabrück sind am 12. August 2026 mobile Geschwindigkeitskontrollen angekündigt. Nach bisherigen Meldungen stehen Blitzer an der Wersener Straße und an der Belmer Straße. Die Informationen stammen aus Leserhinweisen und öffentlich zugänglichen Quellen und sind möglicherweise nicht vollständig oder in jedem Fall korrekt. In einem Unternehmen in Bad Leer hat am Montagabend ein Brand vermutlich durch einen technischen Defekt an einer Kaffeemaschine erheblichen Schaden verursacht. Das Feuer brach nach Polizeiangaben gegen 20.20 Uhr aus. Ein 53-jähriger Mann wurde leicht verletzt. Der Sachschaden wird auf einen unteren sechsstelligen Betrag geschätzt. Die Feuerwehr verhinderte eine weitere Ausbreitung des Feuers.
2: Danke, Tore. Das Wetter in Osnabrück. Jetzt ist es klar und trocken, mit etwa 11 Grad noch recht frisch, dazu nur ein leichtes Lüftchen. Heute bleibt es meist sonnig mit ein paar harmlosen Wolken, nachmittags bis etwa 26 Grad. Morgen viel Sonne und lockere Wolken, es bleibt trocken und wird mit rund 32 Grad deutlich heißer. Der Wind spielt kaum eine Rolle. Übermorgen strahlend sonnig und fast wolkenlos, trocken und mit um 36 Grad sehr heiß, echtes Badewetter.
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1: Die Verkehrsnachrichten rund um Osnabrück.
3: Zwischen Kanalstraße und Püttenbeckstraße, Reckerstraße bei Recke, hast du auf einer Strecke von deutlich weniger als einem halben Kilometer eine Vollsperrung. Hier kommst du im Moment gar nicht durch. Und auch in Ibbenbüren ist zwischen Weststraße und Röntgenstraße auf nur wenigen Dutzend Metern komplett gesperrt. Hier musst du ebenfalls ausweichen. Fahr aufmerksam und komm gut an.
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4: Guten Morgen, du bist wach mit Hase Radio, deinem Sender für Osnabrück und das Osnabrücker Land. Schön, dass du dabei bist. Wir bringen dich entspannt und gut informiert durch den frühen Morgen. Mit News aus der Welt und allem Wichtigen aus unserer Region. Und jetzt wird's träumerisch. Hier kommt für dich Fantasie von Lea und Loon.

Ganz genau so ist es. Schönen guten Morgen zusammen. Es ist wieder soweit. Ein ganz neuer Tag bricht an. Und deshalb, wenn es gestern nicht ganz so rund lief bei euch, vergesst einfach den gestrigen Tag, denn heute haben wir die Chance, alles noch besser zu machen. Wir starten jetzt mit einem Song, der euch garantiert ein Lächeln ins Gesicht zaubert.

Wenn uns die Sonne ins Gesicht scheint und die Vögel zwitschern, dann ist Frühling. 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Ob Frühjahrsputz oder Spaziergang durch die Frühlingsluft, wir haben die passende Musik.

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1: Moin aus Osnabrück, neue Woche, neues Kaffeekoma und natürlich neue Nachrichten. Heiko, heute riecht's nach richtig viel Geld für unsere Gegend, oder?
2: Oh ja, dicker Geldregen aus Hannover. Land Niedersachsen sagt, hier, Osnabrück, gönn dir. Für Schulen, Kitas, Klimaschutz, Kultur und hübschere Ortskerne.
1: Wenn du den Geldkoffer in der Hand hättest, erst neue Fenster in den Schulen oder direkt die Stadtbibliothek aufpimpen?
2: Erst die Schulen, sonst wehen den Kids die Mathearbeiten weiter aus dem Klassenzimmer. Danach Bibliothek neu denken, ordentlich digital, gemütliche Leseecken, weniger Betonscham.
1: Und beim Theater? Eher neue Sitze für die Popos oder direkt große Sanierung?
2: Beides. Neue Sitze, damit keiner Rückenschmerzen kriegt, und dann mutig an die Sanierung ran. Wenn ihr wissen wollt, welche Summen da genau im Raum stehen, auf hasepost.de gibt's alle Zahlen und Details.
1: Vom Geldregen zum Funkenflug. Unsere Wälder sind knochentrocken. Robbenbruchsee und Zinkelberg ja besonders im Fokus.
2: Genau, da ist Grillen, Feuer machen und Rauchen aktuell tabu. Sogar auf den offiziellen Grillplätzen. Die Böden sind so trocken, da reicht eine Kippe oder eine Glasscherbe und zack, Waldbrand.
1: Also Grill im Keller lassen, Bier am See nur ohne Kohle und bitte keine Kippen ins Gebüsch schnippen.
2: Und parkt nicht im hohen Gras. Die heißen Auspuffanlagen sind kleine mobile Zündquellen. Wenn ihr Rauch seht, keine Heldentaten, direkt Feuerwehrnotruf wählen. Die Nummer steht natürlich auch auf hasepost.de.
1: Thema 3, A30, unsere Dauerbaustelle. Da wird zwischen Rheine-Nord und Lotte wieder nachts gesperrt und umgeleitet.
2: Genau, viele nächtliche Sperrungen an diversen Anschlussstellen, eine kurze Vollsperrung Richtung Amsterdam, Umleitungen ohne Ende. Wer da lang muss, lieber vorher Navi checken, sonst landet ihr in irgendeiner Bauernhofeinfahrt.
1: Ich sag's dir, die A30 wird irgendwann schöner sein als meine Küche.
2: Hoffentlich schneller fertig. Alle genauen Zeiten, welche Anschlussstelle wann dicht ist und welche Umleitung gilt, findet ihr übersichtlich aufbereitet bei hasepost.de. Und da gibt's natürlich auch alle weiteren frischen News aus Osnabrück.
1: Das war's für heute. Kommt gut durch Stadt, Land, Wald und Baustelle.
2: Wir hören uns morgen früh wieder. Bleibt freundlich, bleibt vorsichtig und bleibt Osnabrück treu.
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Der Tag ist noch relativ frisch, wenn ich so auf die Uhr schaue und damit allen zusammen nochmal einen richtig guten Morgen. Gut ist er auf jeden Fall, denn es riecht förmlich nach einem Tag, der gute Laune bringt. Und solange man noch riechen kann, kann es ja gar nicht so schlimm sein, oder? Also, mit einem Lächeln durch den Tag und passend dazu ist vielleicht jetzt dieser Hit hier.

gestaltet. Die stark versiegelte Fläche am Eingang zur Altstadt soll entsiegelt, begrünt, klimaresilient und barrierefrei werden. Vorgesehen sind neue Sitzgelegenheiten, mehr Stadtmobiliar und zusätzliche Fahrradstellplätze in der angrenzenden Bierstraße. Auch der Charakter als Gedenkort wird gestärkt. Die Arbeiten erfolgen in zwei Bauabschnitten bis zum kommenden Sommer und sind Teil der Qualitätsoffensive für den öffentlichen Raum in der Altstadt. Am 12. August 2026 sind in Osnabrück mobile Geschwindigkeitskontrollen angekündigt. Bitte passen Sie Ihre Geschwindigkeit stets den Verkehrsregeln und Verhältnissen an. Heute gemeldete Blitzerstandorte: Wersener Straße, Bellmer Straße. Die Informationen beruhen auf Leserhinweisen und öffentlich zugänglichen Quellen und erfolgen ohne Gewähr auf Vollständigkeit oder Richtigkeit. Ein 35-jähriger reisender Taschendieb und Computerbetrüger ist vom Landgericht Heidelberg zu 6 Jahren und 3 Monaten Haft verurteilt worden. Ermittlern konnten ihm und weiteren Bandenmitgliedern 675 Taten zwischen Januar 2022 und November 2023 zugeordnet werden, darunter 43 Taschendiebstähle und 632 Verwertungstaten mit einem Schaden von rund 267.000 Euro. Auch in Osnabrück wurde einer Frau die Geldbörse gestohlen. Damit sind Sie hier aus der Region wieder bestens informiert.

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1: Am 12.08.1966, heute vor 60 Jahren, begann in Chicago ein kleines, entscheidendes Kapitel der Rockgeschichte. An diesem Freitag spielten John, Paul, George und Ringo gleich zweimal im International Amphitheater. Um 15 Uhr und noch einmal um 19.30 Uhr.

1930 vor jeweils etwa 13.000 Menschen. Es war der Auftakt zu einer 14 Stationen langen Nordamerika-Tour, der letzten, die die Band auf US-Boden spielen sollte. Die Shows kamen nur Wochen nach dem Aufruhr um Johns berühmte »More popular than Jesus«-Bemerkung. Die Stimmung war geladen, die Band längst zwischen unerbittlicher Nachfrage und eigener künstlerischer Erschöpfung gefangen. In typischer 1960er Paketshow-Manier teilten die Remains, Bobby Hebb, The Circle und die Ronettes die Bühne. Ein Spiegel der Zeit, als Tourneen noch wie Wanderzirkusse der Popkultur funktionierten. Dass die Beatles wenige Jahre zuvor schon einmal am selben Ort gespielt hatten, zeigt, wie dicht diese Tour in eine Ära fiel. Immer noch Beatlemania, aber sichtbar im Rückzug. Abends eröffneten sie mit Rock'n'Roll Music, ein Hinweis auf das härtere, live-orientierte Set jener Tage. Und doch dokumentierten Fans die Konzerte in zahllosen Heimfilmen, während die Band selbst ins Studio zurückkehrte und dort schließlich die Zukunft der Popmusik neu schrieb. Dieser Chicago-Abend ist kein bloßes Datum. Er ist der Beginn des Abschieds vom ständigen Touren und der Geburtsstunde eines Studio-Sounds, der die Rockwelt verändern sollte. Und wie könnte man diesen Übergang besser markieren als mit einem Song, der beides atmet? Erinnerung und andere Welten. Strawberry Fields Forever.

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Ganz genau so ist es. Schönen guten Morgen zusammen. Es ist wieder soweit. Ein ganz neuer Tag bricht an. Und deshalb, wenn es gestern nicht ganz so rund lief bei euch, vergesst einfach den gestrigen Tag, denn heute haben wir die Chance, alles noch besser zu machen. Wir starten jetzt mit einem Song, der euch garantiert ein Lächeln ins Gesicht zaubert.

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1: Die Nachrichten mit Tore, hallo. Russische Regierungsvertreter sehen nach eigenen Angaben derzeit keinen Bedarf für eine neue Mobilisierung im Krieg gegen die Ukraine. Beobachter berichten jedoch von verdecktem Druck auf Regionen, Rekrutenquoten zu erfüllen. Laut Analysen gewinnt Russland rund 1000 neue Vertragssoldaten pro Tag. Unabhängige Medien melden zugleich über 236.000 bestätigte tote russische Soldaten. Die tatsächliche Zahl dürfte deutlich höher liegen. Ein reisender Taschendieb und Computerbetrüger ist vom Landgericht Heidelberg zu 6 Jahren und 3 Monaten Haft verurteilt worden. Der 35-jährige Mann und seine Komplizen begingen zwischen dem 1. Januar 2022 und dem 27. November 2023 insgesamt 675 Taten, darunter auch einen Geldbörsendiebstahl in Osnabrück. Der Schaden beträgt rund 267.000 Euro. In einem Unternehmen in Bad Laer hat am Montagabend ein Brand vermutlich durch einen technischen Defekt an einer Kaffeemaschine erheblichen Schaden verursacht. Das Feuer brach nach Polizeiangaben gegen 20.20 Uhr aus. Ein 53-jähriger Mann wurde leicht verletzt. Der Sachschaden wird auf einen unteren 6-stelligen Betrag geschätzt. Die Feuerwehr verhinderte eine weitere Ausbreitung des Feuers.
2: Danke, Tore. Das Wetter in Osnabrück. Jetzt ist es klar und trocken, mit etwa 11 Grad noch recht frisch, dazu nur ein leichtes Lüftchen. Heute bleibt es meist sonnig mit ein paar harmlosen Wolken, nachmittags bis etwa 26 Grad. Morgen viel Sonne und lockere Wolken, es bleibt trocken und wird mit rund 32 Grad deutlich heißer. Der Wind spielt kaum eine Rolle. Übermorgen strahlend sonnig und fast wolkenlos, trocken und mit um 36 Grad sehr heiß, echtes Badewetter.
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1: Die Verkehrsnachrichten rund um Osnabrück. Zwischen Püttenbeckstraße und Kanalstraße bei Recke kommst du aktuell in beide Richtungen nicht durch. Die Straße ist komplett gesperrt. Und in Ebenbüren ist die Verbindung zwischen Weststraße und Röntgenstraße ebenfalls vollgesperrt. Da musst du dir im Moment eine Alternativroute suchen. Fahr vorsichtig und komm gut an.
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3: Guten Morgen, du bist bei Hase Radio, deinem Sender für Osnabrück und das Osnabrücker Land. Schön, dass du so früh schon mit uns in den Tag startest. Gleich gibt's frische Nachrichten aus der Region und der Welt, dazu natürlich jede Menge Musik. Und jetzt machen wir es erstmal richtig wach. Hier kommt für dich Beautiful People von David Guetta und Sia.

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1: Hier sind die wichtigsten Meldungen aus unserer Region mit Hans. Am 12. August 2026 sind in Osnabrück mobile Geschwindigkeitskontrollen angekündigt. Bitte passen Sie Ihre Geschwindigkeit stets den Verkehrsregeln und Verhältnissen an. Heute gemeldete Blitzerstandorte: Wersener Straße, Bellmer Straße. Die Informationen beruhen auf Leserhinweisen und öffentlich zugänglichen Quellen und erfolgen ohne Gewähr auf Vollständigkeit oder Richtigkeit. Ein 35-jähriger reisender Taschendieb und Computerbetrüger ist vom Landgericht Heidelberg zu 6 Jahren und 3 Monaten Haft verurteilt worden. Ermittlern konnten ihm und weiteren Bandenmitgliedern 675 Taten zwischen Januar 2022 und November 2023 zugeordnet werden, darunter 43 Taschendiebstähle und 632 Verwertungstaten mit einem Schaden von rund 267.000 Euro. Auch in Osnabrück wurde einer Frau die Geldbörse gestohlen. Die 23. Osnabrücker Kulturnacht am 28. und 29. August 2026 wächst über die Stadtgrenzen hinaus. Mehr als 100 Beteiligte bespielen über 60 Orte unter dem Motto Nature, Culture, Future. Von Kunst, Musik und Straßenkultur bis zu Installationen, Ruhe- und Mitmachangeboten. Der Eintritt ist frei, kostenlose Shuttlebusse verbinden erstmals Stadt und Landkreis. Möglich wird dies durch starke Unterstützung lokaler Stiftungen. Das waren die Meldungen aus unserer Region.

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Also hi und hallo, einen schönen guten Morgen. 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
1: Tore ist bei mir. Hallo. Oh, bei mir ist Tore. Hallo. Russische Regierungsvertreter sehen nach eigenen Angaben derzeit keinen Bedarf für eine neue Mobilisierung im Krieg gegen die Ukraine. Beobachter berichten jedoch von verdecktem Druck auf Regionen, Rekrutenquoten zu erfüllen. Laut Analysen gewinnt Russland rund 1000 neue Vertragssoldaten pro Tag. Unabhängige Medien melden zugleich über 236.000 bestätigte tote russische Soldaten. Die tatsächliche Zahl dürfte deutlich höher liegen. Die 23. Osnabrücker Kulturnacht findet am Freitag, den 28. und Samstag, den 29. August 2026 statt. Unter dem Motto Nature, Culture, Future bieten mehr als 100 Beteiligte an über 60 Orten ein kostenloses Programm. Erstmals fahren kostenlose Shuttlebusse auf drei Routen auch in den Landkreis, etwa zu Museen in Bramsche, Kalkriese und Georgsmarienhütte. In einem Unternehmen in Bad Leier hat am Montagabend ein Brand vermutlich durch einen technischen Defekt an einer Kaffeemaschine erheblichen Schaden verursacht. Das Feuer brach nach Polizeiangaben gegen 20.20 Uhr aus. Ein 53-jähriger Mann wurde leicht verletzt. Der Sachschaden wird auf einen unteren sechsstelligen Betrag geschätzt. Die Feuerwehr verhinderte eine weitere Ausbreitung des Feuers.
2: Danke, Tore. Das Wetter in Osnabrück. Jetzt ist es klar und trocken, mit etwa 11 Grad noch recht frisch, dazu nur ein leichtes Lüftchen. Heute bleibt es meist sonnig mit ein paar harmlosen Wolken, nachmittags bis etwa 26 Grad. Morgen viel Sonne und lockere Wolken, es bleibt trocken und wird mit rund 32 Grad deutlich heißer. Der Wind spielt kaum eine Rolle. Übermorgen strahlend sonnig und fast wolkenlos, trocken und mit um 36 Grad sehr heiß, echtes Badewetter.
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3: Schauen wir uns den Verkehr in und um Osnabrück an. Zwischen der Püttenbeckstraße und der Kanalstraße in Recke kommst du wegen einer Vollsperrung im Moment gar nicht durch. Plan dir dort also besser eine Ausweichstrecke ein. In Ibbenbüren ist die Weststraße zur Röntgenstraße auf einem kurzen Stück von weniger als 100 Metern ebenfalls komplett gesperrt. Auch hier suchst du dir am besten eine andere Route. Kommida gut an und fahr vorsichtig.
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4: Guten Morgen aus dem Hase Radio Studio. Hier ist Heiko. Schön, dass du wach bist und mit uns in den Tag startest. Wir bringen dich jetzt mit frischer Musik, den wichtigsten Nachrichten aus aller Welt und natürlich allem Wichtigen aus Osnabrück und dem Osnabrücker Land durch den Morgen. Und jetzt wird's richtig stark. Hier kommt Beautiful People von David Guetta und Sia.

0: Hier zum Beispiel.
1: Laut dem The Optimist Daily Editorial Team in der Publikation The Optimist Daily – Making Solutions the News meiden Nagetiere und kriechende Insekten den Geruch von Eukalyptusöl. Eine Studie von 2014 bestätigte es als natürliches Abwehrmittel.
0: Doch Vorsicht! Einfach in Eukalyptusöl getränkte Wattebäusche auszulegen, ist ein Fehler. Der Schädlingsbekämpfungsexperte Jim McHale warnt, der Geruch verfliegt schnell und man bietet Mäusen nur weiches Nistmaterial.
1: McHale empfiehlt stattdessen eine 5%ige Lösung auf Ölbasis, die an Eintrittsstellen und Wegen aufgetragen wird. Der einzige Haken dabei? Diese 5%-Lösung muss jeden Tag frisch aufgetragen werden.
0: Und noch eine wichtige Warnung. Reines Eukalyptusöl ist hochgiftig für Haustiere und Kleinkinder. Wer diese nützlichen Tipps teilt, kann die Mission der Plattform als sogenannter Emissary unterstützen.

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1: Moin aus Osnabrück, neue Woche, neues Kaffeekoma und natürlich neue Nachrichten. Heiko, heute riecht's nach richtig viel Geld für unsere Gegend, oder?
2: Oh ja, dicker Geldregen aus Hannover. Land Niedersachsen sagt, hier, Osnabrück, gönn dir. Für Schulen, Kitas, Klimaschutz, Kultur und hübschere Ortskerne.
1: Wenn du den Geldkoffer in der Hand hättest, erst neue Fenster in den Schulen oder direkt die Stadtbibliothek aufpimpen?
2: Erst die Schulen, sonst wehen den Kids die Mathearbeiten weiter aus dem Klassenzimmer. Danach Bibliothek neu denken, ordentlich digital, gemütliche Leseecken, weniger Betonscham.
1: Und beim Theater? Eher neue Sitze für die Popos oder direkt große Sanierung?
2: Beides. Neue Sitze, damit keiner Rückenschmerzen kriegt, und dann mutig an die Sanierung ran. Wenn ihr wissen wollt, welche Summen da genau im Raum stehen, auf hasepost.de gibt's alle Zahlen und Details.
1: Vom Geldregen zum Funkenflug. Unsere Wälder sind knochentrocken. Robbenbruchsee und Zinkelberg ja besonders im Fokus.
2: Genau, da ist Grillen, Feuer machen und Rauchen aktuell tabu. Sogar auf den offiziellen Grillplätzen. Die Böden sind so trocken, da reicht eine Kippe oder eine Glasscherbe und zack, Waldbrand.
1: Also Grill im Keller lassen, Bier am See nur ohne Kohle und bitte keine Kippen ins Gebüsch schnippen.
2: Und parkt nicht im hohen Gras. Die heißen Auspuffanlagen sind kleine mobile Zündquellen. Wenn ihr Rauch seht, keine Heldentaten, direkt Feuerwehrnotruf wählen. Die Nummer steht natürlich auch auf hasepost.de.
1: Thema 3, A30, unsere Dauerbaustelle. Da wird zwischen Rheine-Nord und Lotte wieder nachts gesperrt und umgeleitet.
2: Genau, viele nächtliche Sperrungen an diversen Anschlussstellen, eine kurze Vollsperrung Richtung Amsterdam, Umleitungen ohne Ende. Wer da lang muss, lieber vorher Navi checken, sonst landet ihr in irgendeiner Bauernhofeinfahrt.
1: Ich sag's dir, die A30 wird irgendwann schöner sein als meine Küche.
2: Hoffentlich schneller fertig. Alle genauen Zeiten, welche Anschlussstelle wann dicht ist und welche Umleitung gilt, findet ihr übersichtlich aufbereitet bei hasepost.de. Und da gibt's natürlich auch alle weiteren frischen News aus Osnabrück.
1: Das war's für heute. Kommt gut durch Stadt, Land, Wald und Baustelle.
2: Wir hören uns morgen früh wieder. Bleibt freundlich, bleibt vorsichtig und bleibt Osnabrück treu.
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1: Hier sind die Lokalnachrichten mit Hans. Am 12. August 2026 sind in Osnabrück mobile Geschwindigkeitskontrollen angekündigt. Bitte passen Sie Ihre Geschwindigkeit stets den Verkehrsregeln und Verhältnissen an. Heute gemeldete Blitzerstandorte: Wersener Straße, Belmer Straße. Die Informationen beruhen auf Leserhinweisen und öffentlich zugänglichen Quellen und erfolgen ohne Gewähr auf Vollständigkeit oder Richtigkeit. Ein 35-jähriger reisender Taschendieb und Computerbetrüger ist vom Landgericht Heidelberg zu 6 Jahren und 3 Monaten Haft verurteilt worden. Ermittlern konnten ihm und weiteren Bandenmitgliedern 675 Taten zwischen Januar 2022 und November 2023 zugeordnet werden, darunter 43 Taschendiebstähle und 632 Verwertungstaten mit einem Schaden von rund 267.000 Euro. Auch in Osnabrück wurde einer Frau die Geldbörse gestohlen. Die 23. Osnabrücker Kulturnacht am 28. und 29. August 2026 wächst über die Stadtgrenzen hinaus. Mehr als 100 Beteiligte bespielen über 60 Orte unter dem Motto Nature, Culture, Future. Von Kunst, Musik und Straßenkultur bis zu Installationen, Ruhe- und Mitmachangeboten. Der Eintritt ist frei, kostenlose Shuttlebusse verbinden erstmals Stadt und Landkreis. Möglich wird dies durch starke Unterstützung lokaler Stiftungen. Das waren die lokalen Nachrichten.

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Es ist eigentlich absolut egal, welcher Wochentag ist. Morgens bin ich immer tierisch aufgeregt, weil ich einfach so neugierig drauf bin, was dieser Tag wieder für mich bereithält. Ist das bei euch auch so? Ganz egal wie, bereitet euch auf jeden Fall heute bei uns hier im Programm auf eine Mischung vor, die euch durch den Morgen trägt. Egal, ob ihr gerade im Stau steht oder aber schon am Schreibtisch sitzt. Guten Morgen!

Es ist eigentlich absolut egal, welcher Wochentag ist. Morgens bin ich immer tierisch aufgeregt, weil ich einfach so neugierig drauf bin, was dieser Tag wieder für mich bereithält. Ist das bei euch auch so? Ganz egal wie, bereitet euch auf jeden Fall heute bei uns hier im Programm auf eine Mischung vor, die euch durch den Morgen trägt. Egal, ob ihr gerade im Stau steht oder aber schon am Schreibtisch sitzt. Guten Morgen!

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1: Tore am Mikrofon, hallo? Nach Angaben der Vereinten Nationen werden weiterhin mehr als 16.000 ukrainische Zivilisten in russischer Gefangenschaft festgehalten, oft ohne Kontakt zur Außenwelt und unter völkerrechtswidrigen Bedingungen. UNO-Experten befragten seit Februar 2022 über 1.300 ehemalige Gefangene. Die Mehrheit berichtete von Folter, Misshandlungen und sexualisierter Gewalt. Russland weist die Vorwürfe zurück und spricht von einer Desinformationskampagne. Die 23. Osnabrücker Kulturnacht findet am Freitag, den 28. und Samstag, den 29. August 2026 statt. Unter dem Motto Nature, Culture, Future bieten mehr als 100 Beteiligte an über 60 Orten ein kostenloses Programm. Erstmals fahren kostenlose Shuttlebusse auf drei Routen auch in den Landkreis, etwa zu Museen in Bramsche, Kalkriese und Georgsmarienhütte. In einem Unternehmen in Bad Leya hat am Montagabend ein Brand vermutlich durch einen technischen Defekt an einer Kaffeemaschine erheblichen Schaden verursacht. Das Feuer brach nach Polizeiangaben gegen 20.20 Uhr aus. Ein 53-jähriger Mann wurde leicht verletzt. Der Sachschaden wird auf einen unteren sechsstelligen Betrag geschätzt. Die Feuerwehr verhinderte eine weitere Ausbreitung des Feuers. Soweit die Nachrichten. Hanna, was macht das Wetter?
2: Danke, Tore. Das Wetter in Osnabrück. Jetzt ist es leicht bewölkt und frisch bei rund 14 Grad. Der Wind weht schwach bis mäßig. Es bleibt trocken. Im Laufe des Vormittags mehr Sonne, am Nachmittag bis etwa 27 Grad. Meist sonnig mit ein paar lockeren Wolken, nur ein leichter Wind. Morgen von mild zu rund, 32 Grad, fast durchgehend blauer Himmel, trocken und kaum Wind. Übermorgen sehr heiß mit etwa 36 Grad, der Himmel meist zugezogen, aber weiterhin trocken und drückend.
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1: Die Verkehrsnachrichten rund um Osnabrück.
3: Zwischen Püttenbeckstraße und Kanalstraße bei Recke kommst du auf einer Strecke von weniger als einem halben Kilometer in beide Richtungen gar nicht durch. Die Straße ist komplett gesperrt. Außerdem ist in Ibbenbüren die Verbindung zwischen Röntgenstraße und Weststraße auf einer kurzen Strecke von deutlich unter einem halben Kilometer voll gesperrt. Da musst du dir also eine Ausweichroute suchen. Fahr aufmerksam und komm gut an.
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4: Guten Morgen aus dem Hase-Studio. Hier ist Heiko. Schön, dass du mit uns in den Vormittag startest. Es ist kurz nach neun. Wir bringen dich jetzt wieder auf Stand. Mit den wichtigsten Nachrichten aus aller Welt und natürlich den Themen aus Osnabrück und der Region. Gleich geht's unter anderem um den Großbrand in Hannover, bei dem eine Lagerhalle komplett zerstört wurde und der Verkehr ordentlich durcheinander geraten ist. Vorher gibt's für dich neue Musik. Hier sind David Guetta und Sia mit Beautiful People.

Das war Trapper's Lullaby von Reezy. Schön, dass du noch dabei bist. 8:45 hier bei Hase Radio. Kurz und knapp, fast 300 Millionen Euro könnten in den kommenden Jahren in Stadt und Landkreis Osnabrück aus dem neuen Investitionspaket fließen. Die Stadt bekommt mehr als 88 Millionen, der Landkreis über 95. Dazu könnten Bramsche rund 10,6 Millionen, Georgsmarienhütte 7,1 und Glandorf 2,6 Millionen erhalten. Das Geld ist für Schulen, Kitas, Klimaschutz, Kultur und die Aufwertung von Ortskernen vorgesehen. Ein echtes Aufbruchssignal, sagen die Grünen Abgeordneten. Bevor es losgeht, muss der Landtag noch zustimmen. Aber die Aussicht ist spannend. Genau solche Themen geben unserer Region Energie. Jetzt aber erstmal Musik. Bleibt dran, gleich kommt Blood Running von Ray Dalton.

Petras mit Freakit bei Hase Radio. Kurz nach neun, schön, dass du dabei bist. Wir schauen eben rüber in die Südstadt. In der Nacht zu heute hat dort ein ziemlich heftiger Brand für einen Großeinsatz gesorgt. Erst stand ein Kleintransporter auf einem Firmengelände in Flammen, dann ist das Feuer schnell auf eine Lagerhalle übergegangen. Rund 80 Feuerwehrleute waren draußen, konnten aber verhindern, dass die Flammen auf weitere Gebäude überspringen. Zum Glück wurde niemand verletzt. Die Halle mit Autowerkstatt und Schwimmbadanlagenbau ist allerdings schwer beschädigt und einsturzgefährdet. Mehrere Autos drumherum sind auch in Mitleidenschaft gezogen worden. Die Anwohner wurden wegen des starken Rauchs kurzzeitig gewarnt, Messungen gaben aber Entwarnung für die Gesundheit. Wodurch das Feuer ausgebrochen ist, klären jetzt Brandexperten und Polizei. Hier kommt für dich Après-Ski von Dream und Jizzes. 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
1: Hier sind die Lokalnachrichten mit Hans. Am 12. August 2026 sind in Osnabrück mobile Geschwindigkeitskontrollen angekündigt. Bitte passen Sie Ihre Geschwindigkeit stets den Verkehrsregeln und Verhältnissen an. Heute gemeldete Blitzerstandorte: Wersener Straße, Bellmer Straße. Die Informationen beruhen auf Leserhinweisen und öffentlich zugänglichen Quellen und erfolgen ohne Gewähr auf Vollständigkeit oder Richtigkeit. Ein 35-jähriger reisender Taschendieb und Computerbetrüger ist vom

33 Verwertungstaten mit einem Schaden von rund 267.000 Euro. Auch in Osnabrück wurde einer Frau die Geldbörse gestohlen. Die 23. Osnabrücker Kulturnacht am 28. und 29. August 2026 wächst über die Stadtgrenzen hinaus. Mehr als 100 Beteiligte bespielen über 60 Orte unter dem Motto Nature, Culture, Future. Von Kunst, Musik und Straßenkultur bis zu Installationen, Ruhe- und Mitmachangeboten. Der Eintritt ist frei, kostenlose Shuttlebusse verbinden erstmals Stadt und Landkreis. Möglich wird dies durch starke Unterstützung lokaler Stiftungen. Das waren die aktuellen Meldungen aus Ihrer Lokalredaktion.

Das war Sonntag von Johannes Oerding. Bleibt dran, gleich kommt Don't Worry von Leonie. Vorher ein Tipp. Die 23. Osnabrücker Kulturnacht entfaltet 2026 neue Dimensionen. Am Freitag, den 28. August und Samstag, den 29. August, dreht sich alles um Nature, Culture, Future. Über 60 Orte, mehr als 100 Beteiligte, Eintritt frei. Auf dem Marktplatz entsteht eine grüne Oase mit rund 350 Quadratmetern, dazu Musik, Laser an der Rathausfassade und ein ausgehöhlter Pappelstamm zum Durchatmen von Volker Johannes Trieb. Am Freitag startet's um 17 Uhr, am Samstag begrüßt die Oberbürgermeisterin um 17.45 Uhr. Und die Energie fürs Nachhaltigkeitslied kommt per Pedalpower vom Publikum. Neu? Kostenlose Shuttlebusse bringen dich sogar in den Landkreis. Es ist 9:45 Uhr an diesem schönen Mittwoch und jetzt, don't worry.

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Und das war The Kid LAROI mit Hot Girl Problems bei Hase Radio, kurz vor 10 an diesem Mittwoch. Während du vielleicht im Auto oder auf dem Weg zur Arbeit bist, kämpfen unsere Flüsse gerade mit richtig niedrigem Wasserstand. Bundesverkehrsminister Steffen Bilger sagt, die Wasserstraße ist der umweltfreundlichste Verkehrsträger. Deshalb will er die Flüsse ausbauen, damit Schiffe auch bei Niedrigwasser verlässlich fahren können. Umweltschützer sehen das kritisch. Sie wünschen sich eher lebendige, nicht noch stärker verbaute Flüsse. Gleichzeitig warnt die Bauindustrie schon vor möglichen Lieferengpässen, wenn sich die Lage weiterhin zieht. Die Politik versucht jetzt gegenzusteuern, verlagert mehr auf Schiene und Straße. Lkw-Fahrverbote werden teilweise gelockert, aber Versorgungsengpässe sieht der Minister Stand jetzt noch nicht. Weiter für dich. Hier kommt Wake Up von

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1: Was gibt's Neues bei Tore? Hallo? Frankreich erlebt erneut eine ausgeprägte Hitzewelle. Am Mittwoch gilt in 78 Departements Alarmstufe Orange. In mehreren Regionen steigen die Temperaturen auf über 35 Grad, auf Korsika am Donnerstag auf über 40 Grad. Laut Behörden sind nahezu 1400 Wasserläufe ausgetrocknet. Weite Teile der Bevölkerung sind von Wasserbeschränkungen betroffen. Entspannung wird erst am Wochenende erwartet. Die 23. Osnabrücker Kulturnacht findet am Freitag, den 28. und Samstag, den 29. August 2026.

0: 2020 statt. Unter dem Motto Nature, Culture, Future bieten mehr als 100 Beteiligte an über 60 Orten ein kostenloses Programm. Erstmals fahren kostenlose Shuttlebusse auf 3 Routen auch in den Landkreis, etwa zu Museen in Bramsche, Kalkriese und Georgsmarienhütte. In einem Unternehmen in Bad Laya hat am Montagabend ein Brand vermutlich durch einen technischen Defekt an einer Kaffeemaschine erheblichen Schaden verursacht. Das Feuer brach nach Polizeiangaben gegen 20.20 Uhr aus. Ein 53-jähriger Mann wurde leicht verletzt. Der Sachschaden wird auf einen unteren 6-stelligen Betrag geschätzt. Die Feuerwehr verhinderte eine weitere Ausbreitung des Feuers.
1: Danke, Tore. Das Wetter in Osnabrück. Jetzt ist es leicht bewölkt und frisch bei rund 14 Grad. Der Wind weht schwach bis mäßig. Es bleibt trocken. Im Laufe des Vormittags mehr Sonne, am Nachmittag bis etwa 27 Grad, meist sonnig mit ein paar lockeren Wolken, nur ein leichter Wind. Morgen von mild zu rund, 32 Grad, fast durchgehend blauer Himmel, trocken und kaum Wind. Übermorgen sehr heiß mit etwa 36 Grad, der Himmel meist zugezogen, aber weiterhin trocken und drückend.
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3: Die Verkehrsnachrichten rund um Osnabrück. Zwischen Püttenbeckstraße und Kanalstraße bei Recke ist die Straße in beiden Richtungen komplett gesperrt. Du kommst dort also im Moment nicht durch. Außerdem ist in Ibbenbüren die Strecke zwischen Weststraße und Röntgenstraße auf einer kurzen Passage von deutlich unter einem halben Kilometer voll gesperrt. Fahr aufmerksam und komm gut an.
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4: Moin aus dem Hase Radio Studio, hier ist Heiko. Schön, dass du mit uns in den Vormittag startest. Wir halten dich bis Mittag auf dem Laufenden. Gleich geht's um ein ernstes Thema, denn die Trockenheit verschärft die Waldbrandgefahr. Auch hier in Osnabrück und im Landkreis warnen die Behörden aktuell. Was das für dich konkret bedeutet, klären wir gleich. Jetzt wird's aber erstmal musikalisch. Hier kommt für dich Beautiful People von David Guetta und Sia. Viel Spaß beim Zuhören.

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Das war Ed Sheeran mit Azizam hier bei Hase Radio. Und wir hängen immer noch ein bisschen in dieser verträumten Stimmung, aber lass uns kurz auf den Boden der Tatsachen kommen. An Rhein, Elbe und Donau ist das Wasser so niedrig, dass inzwischen sogar die Bauindustrie ins Schwitzen kommt. Viele schwere Baustoffe wie Bitumen fahren normalerweise günstig und in großen Mengen über die Wasserstraßen. Wenn die Pegel fallen, können die Schiffe aber nicht mehr voll beladen werden. Und was dann? Mehr Lkw, mehr Züge, höhere Kosten und Liefertermine werden plötzlich wackelig. Heißt für uns alle, Bauprojekte könnten teurer werden und sich verzögern, wenn diese Niedrigwasserphase weitergeht. Wir haben kurz nach 21:15. Du bleibst bei Hase Radio. Und jetzt wird's wieder leichter. Hier kommt From Disco to Disco von Alle Farben und Majestic.

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war gerade Eat Me Alive von Artemas. Ganz kurz was Wichtiges. Die anhaltende Trockenheit setzt unseren Wäldern in Stadt und Landkreis Osnabrück schwer zu. Bitte pass auf, wenn du spazieren gehst oder mit dem Rad unterwegs bist. Grillen und Rauchen sind am Robbenbruchsee und auf dem Schinkelberg derzeit komplett verboten, auch auf ausgewiesenen Plätzen. Parke nur auf offiziellen Flächen, heiße Katalysatoren können trockenes Gras entflammen. Auf anderen Grünflächen gilt: Abstand zwischen Glut- und Grasnarbe, Einweggrills meiden. Die Behörden raten aber generell vom Grillen ab. Wenn du Rauch oder Feuer siehst, informiere sofort die Feuerwehr. Es ist 20 nach 10, übrigens am Mittwoch. Passt auf euch auf. Und jetzt gibt's weiter ordentlich Power. 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
1: Hier ist Hans mit den aktuellen Meldungen aus der Region. Willkommen zu den Lokalnachrichten. Am 12. August 2026 sind in Osnabrück mobile Geschwindigkeitskontrollen angekündigt. Bitte passen Sie Ihre Geschwindigkeit stets den Verkehrsregeln und Verhältnissen an. Heute gemeldete Blitzerstandorte: Wersener Straße, Bellmer Straße. Die Informationen beruhen auf Leserhinweisen und öffentlich zugänglichen Quellen und erfolgen ohne Gewähr auf Vollständigkeit oder Richtigkeit. Ein 35-jähriger reisender Taschendieb und Computerbetrüger ist vom Landgericht Heidelberg zu 6 Jahren und 3 Monaten Haft verurteilt worden. Ermittlern konnten ihm und weiteren Bandenmitgliedern 675 Taten zwischen Januar 2022 und November 2023 zugeordnet werden, darunter 43 Taschendiebstähle und 632 Verwertungstaten mit einem Schaden von rund 267.000 Euro. Auch in Osnabrück wurde einer Frau die Geldbörse gestohlen. Die 23. Osnabrücker Kulturnacht am 28. und 29. August 2026 wächst über die Stadtgrenzen hinaus. Mehr als 100 Beteiligte bespielen über 60 Orte unter dem Motto Nature, Culture, Future. Von Kunst, Musik und Straßenkultur bis zu Installationen, Ruhe- und Mitmachangeboten. Der Eintritt ist frei, kostenlose Shuttlebusse verbinden erstmals Stadt und Landkreis. Möglich wird dies durch starke Unterstützung lokaler Stiftungen. Das waren die aktuellen Meldungen aus Ihrer Lokalredaktion.

wie man Popkultur sieht. A Hard Day's Night war mehr als eine Begleitshow zum nächsten Hit. Es war der Moment, in dem die Beatles nicht nur Töne, sondern auch Bilder dominierten. Die Weltpremiere war zwar schon am 6. Juli im Pavilion in London, aber die amerikanische Auftaktwelle brachte die vier jungen Männer als Filmstars ins Familienkino. Regisseur Richard Lester fing das Tempo der Band ein. Gedreht in Windeseile von März bis April, eine Low-Budget-Produktion, die dank Walter Shenson und einem Drehbuch von Alan Owen genau das einfing, was die Fans kannten, aber noch nie so verdichtet gesehen hatten. Die Dialoge wirkten wie aus dem Leben, weil sie oft genau das widerspiegelten, was John, Paul, George und Ringo in Pressekonferenzen und Hörsälen von sich gaben. Diese halbdokumentarische, leicht trockene Erzählweise machte den Unterschied. Kritiker und Publikum reagierten euphorisch. Rund 14 Millionen Dollar Einspielergebnis, Rave Reviews und später die Ehre, von Time als eines der 100 großen Filme genannt zu werden. Noch wichtiger, der Film zeigte, dass Rock nicht nur auf Platten oder Bühnen stattfand, er konnte Filmkultur prägen. Vom schnellen Schnitt bis zur spielerischen Bildsprache entstand ein Muster, das spätere Musikfilme und Musikvideos beeinflusste. Für die Beatles bedeutete der Streifen eine Bildstärkung. Sie wurden zu Figuren einer Popgeschichte mit eigener Narration. Kino, Platte und Image verschmolzen und die Popwelt nie wieder dieselbe. Und jetzt, als passende Brücke aus jener Kinozeit in die Träumerei von Lennon, weiter geht's mit Strawberry Fields Forever.

A Day in Rock History. Mit Tore Laufenberg. Am 12.08.1964, heute vor 62 Jahren, rollte in den USA und Kanada ein kleines, wildes Experiment in 500 Kinos an und veränderte

danach Erlkönig von Lukadelic noch kurz was Wichtiges. Es ist fast 11. Aufgepasst! Auch am 12. August 2026 sind in Osnabrück mobile Geschwindigkeitskontrollen gemeldet. Fahr bitte anständig und pass deine Geschwindigkeit den Regeln und den tatsächlichen Verkehrsverhältnissen an. Heute wurden Blitzer in der Wersener Straße und in der Belmer Straße gemeldet. Die Angaben kommen aus Leserhinweisen und öffentlich verfügbaren Meldungen. Sie erheben keinen Anspruch auf Vollständigkeit oder Richtigkeit. Danke fürs Aufpassen und jetzt geht's weiter mit A Little Bit Wild von Sophie and the Giants.

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1: Alternativen, falls du eine andere Nuance meinst. Hallo, mein Name ist Tore. Oder wörtlicher, aber ungebräuchlich. Mit mir, Tore, hallo. Frankreich erlebt erneut eine ausgeprägte Hitzewelle. Am Mittwoch gilt in 78 Departements Alarmstufe Orange. In mehreren Regionen steigen die Temperaturen auf über 35 Grad. Auf Korsika am Donnerstag auf über 40 Grad. Laut Behörden sind nahezu 1400 Wasserläufe ausgetrocknet. Weite Teile der Bevölkerung sind von Wasserbeschränkungen betroffen. Entspannung wird erst am Wochenende erwartet. Die 23. Osnabrücker Kulturnacht findet am Freitag, den 28. und Samstag, den 29. August 2026 statt. Unter dem Motto Nature, Culture, Future bieten mehr als 100 Beteiligte an über 60 Orten ein kostenloses Programm. Erstmals fahren kostenlose Shuttlebusse auf drei Routen auch in den Landkreis, etwa zu Museen in Bramsche, Kalkriese und Georgsmarienhütte. In einem Unternehmen in Bad Leier hat am Montagabend ein Brand vermutlich durch einen technischen Defekt an einer Kaffeemaschine erheblichen Schaden verursacht. Das Feuer brach nach Polizeiangaben gegen 20.20 Uhr aus. Ein 53-jähriger Mann wurde leicht verletzt. Der Sachschaden wird auf einen unteren sechsstelligen

0: Ertrag geschätzt. Die Feuerwehr verhinderte eine weitere Ausbreitung des Feuers.
1: Danke, Tore. Das Wetter in Osnabrück. Jetzt ist es leicht bewölkt und frisch bei rund 14 Grad. Der Wind weht schwach bis mäßig. Es bleibt trocken. Im Laufe des Vormittags mehr Sonne, am Nachmittag bis etwa 27 Grad, meist sonnig mit ein paar lockeren Wolken, nur ein leichter Wind. Morgen von mild zu rund, 32 Grad, fast durchgehend blauer Himmel, trocken und kaum Wind. Übermorgen sehr heiß mit etwa 36 Grad, der Himmel meist zugezogen, aber weiterhin trocken und drückend.
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3: Ein Blick auf den Verkehr in und um Osnabrück. Zwischen Püttenbeckstraße und Kanalstraße bei Recke ist die Straße in beide Richtungen komplett gesperrt. Du kommst dort im Moment gar nicht durch. Außerdem ist zwischen Röntgenstraße und Weststraße bei Ebenbüren ebenfalls voll gesperrt. Auch hier musst du dir eine andere Strecke suchen. Fahr vorsichtig und komm gut an.
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4: Guten Morgen aus dem Hase Radio Studio. Hier ist dein Heiko. Schön, dass du dabei bist. Im besten Viertel vor Mittag für Osnabrück und die Region. Ich bringe dir gleich die wichtigsten Nachrichten aus aller Welt und natürlich das, was hier bei uns vor der Haustür passiert. Unter anderem geht's heute um einen Osnabrücker Taschendieb, der in Heidelberg vor Gericht stand. 675 Taten, 267.000 Euro Schaden. Vorher gibt's aber Musik. Hier sind David Guetta und Sia mit Beautiful People.

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Das war Miley Cyrus mit End of the World hier bei Hase Radio, kurz nach 10:45 am Mittwochmittag. Bei uns in der Region ist es heute leider nicht nur musikalisch heiß. In Lingen brennt seit den frühen Morgenstunden ein Waldstück an der B70. Rund 3000 Quadratmeter sind betroffen. Die Feuerwehr hat den Brand an den Wellbergteichen zwar unter Kontrolle, aber die Glutnester machen noch stundenlang Arbeit. Weil die Wasserversorgung schwierig ist, helfen sogar Landwirte mit Güllefässern aus. Also wirklich ein großer gemeinsamer Einsatz. Zum Glück wurde niemand verletzt und es ist kein dichtes Waldgebiet. Das hilft beim Eindämmen. Trotzdem, die Waldbrandgefahr ist durch Hitze und Trockenheit erhöht. Also bitte, schmeiß keine Kippe in die Natur und park nicht im rohen, trockenen Gras. Wir bleiben für dich dran und jetzt wird's etwas düster melancholisch mit Isabel La Rosa und Pretty Boy. 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

Ihr bei Hase Radio. Es ist kurz nach 20 nach 11. Schön, dass du mit uns unterwegs bist. Wir schauen kurz in die Welt und das sind heute echt traurige Nachrichten. In Simbabwe hat es auf dem Kariba-Stausee ein schweres Fährunglück gegeben. Mindestens 15 Menschen sind ums Leben gekommen, Dutzende werden noch vermisst. Die Fähre war offenbar überladen, an Bord wohl weit mehr als die zugelassenen 90 Personen, darunter vermutlich auch Kinder ohne Ticket. Rettungskräfte suchen weiter mit Booten, Tauchern und Hubschraubern und es soll untersucht werden, warum das Schiff trotz Windwarnungen überhaupt gestartet ist. Wir schicken gedanklich ganz viel Kraft an die Menschen vor Ort und bei uns geht's jetzt musikalisch weiter. Hier ist Sophia mit Alles ist GUT.

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1: Hier ist Hans mit den wichtigsten Meldungen aus unserer Region. Am 12. August 2026 sind in Osnabrück mobile Geschwindigkeitskontrollen angekündigt. Bitte passen Sie Ihre Geschwindigkeit stets den Verkehrsregeln und Verhältnissen an. Heute gemeldete Blitzerstandorte: Wersener Straße, Bellmer Straße. Die Informationen beruhen auf Leserhinweisen und öffentlich zugänglichen Quellen und erfolgen ohne Gewähr auf Vollständigkeit oder Richtigkeit. Ein 35-jähriger reisender Taschendieb und Computerbetrüger ist vom Landgericht Heidelberg zu 6 Jahren und 3 Monaten Haft verurteilt worden. Ermittlern konnten ihm und weiteren Bandenmitgliedern 675 Taten zwischen Januar 2022 und November 2023 zugeordnet werden, darunter 43 Taschendiebstähle und 633 Verwertungstaten mit einem Schaden von rund 267.000 Euro. Auch in Osnabrück wurde einer Frau die Geldbörse gestohlen. Die 23. Osnabrücker Kulturnacht am 28. und 29. August 2026 wächst über die Stadtgrenzen hinaus. Mehr als 100 Beteiligte bespielen über 60 Orte unter dem Motto Nature, Culture, Future. Von Kunst, Musik und Straßenkultur bis zu Installationen, Ruhe- und Mitmachangeboten. Der Eintritt ist frei. Kostenlose Shuttlebusse verbinden erstmals Stadt und Landkreis. Möglich wird dies durch starke Unterstützung lokaler Stiftungen.

da war er, dein Haseradio Feierabendboost. Baby Goodbye von Alle Farben, hier bei uns. Wir schauen kurz nach Hannover, in die Südstadt. In der Nacht zum Mittwoch hat dort ein Brand für einen Großeinsatz der Feuerwehr gesorgt. Gegen 1:30 stand erst ein Kleintransporter auf einem Firmengelände in Flammen, dann griff das Feuer schnell auf eine Lagerhalle über. Rund 80 Einsatzkräfte waren vor Ort, konnten verhindern, dass es auf weitere Gebäude übergreift. Zum Glück, niemand wurde verletzt. Die Halle selbst ist aber schwer beschädigt und sogar einsturzgefährdet. Mehrere Autos sind ebenfalls in Mitleidenschaft gezogen worden. Zwischenzeitlich gab es eine Warnung wegen der starken Rauchentwicklung. Messungen haben aber ergeben, keine Gesundheitsgefahr. Die Polizei ermittelt jetzt zur Ursache. Auch Brandstiftung wird geprüft. Wir bleiben für dich dran und für den Moment gibt's frische Musik. Hier ist Changing von Kevin Jonas.

Das war Verliebt in mich von Fayen & Dalton. Klingt nach Liebe und guter Laune. Kurz was für dein Wochenende. Die 23. Osnabrücker Kulturnacht in 2026 steigt am Freitag, 28. August und Samstag, 29. August. Über 100 Beteiligte, mehr als 60 Veranstaltungsorte, kostenloser Shuttle bis in den Landkreis. Marktplatz wird zur grünen Oase. Es gibt Pedalpower für die Bühne, Meditation im ausgehöhlten Pappelstamm und ein Orgelkonzert in der Marienkirche um 23.30 Uhr. Also schnappt dir Freundinnen und Freunde, streift durch Kunst, Musik und Natur und lass dich überraschen. Und jetzt weiter mit Energie. In the Dark von DJ Snake und Stray Kids. Auf

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1: Literal mit mir, Tore. Hallo. Sachalin, Russlands Präsident Wladimir Putin droht damit, Schiffe europäischer Staaten zu beschlagnahmen. Anlass sind neue EU-Sanktionen, die Mitgliedsländern erlauben, Öl und andere Ladungen aus festgesetzten Schiffen der russischen Schattenflotte zu verkaufen. Putin sprach an Bord des Kreuzers Variag von Piraterie und Banditentum und kündigte Gegenmaßnahmen an jedem Ort an. Laut schwedischen Gerichtsdokumenten will Stockholm ein festgesetztes russisches Schiff an Kyjiv übergeben, das mutmaßlich gestohlenes Getreide transportierte. Die 23. Osnabrücker Kulturnacht findet am Freitag, den 28. und Samstag, den 29. August 2026 statt. Unter dem Motto Nature, Culture, Future bieten mehr als 100 Beteiligte an über 60 Orten ein kostenloses Programm. Erstmals fahren kostenlose Shuttlebusse auf drei Routen auch in den Landkreis, etwa zu Museen in Bramsche, Kalkriese und Georgsmarienhütte. In einem Unternehmen in Bad Leier hat am Montagabend ein Brand vermutlich durch einen technischen Defekt an einer Kaffeemaschine erheblichen Schaden verursacht. Das Feuer brach nach Polizeiangaben gegen 20.20 Uhr aus. Ein 53-jähriger Mann wurde leicht verletzt. Der Sachschaden wird auf einen unteren sechsstelligen Betrag geschätzt. Die Feuerwehr verhinderte eine weitere Ausbreitung des Feuers. Das war das Neueste aus der Nachrichtenredaktion. Hanna, was sagt das Wetter?
2: Ja, Tore, lass uns das Wetter in Osnabrück anschauen. Heute strahlend blauer Himmel, fast keine Wolken. Jetzt etwa 21 Grad, später um die 27 Grad. Der Wind pustet nur leicht, mehr Frisuren als Stimmungskiller. Morgen meist sonnig, ein paar lockere Wolken als Deko. Trocken um die 32 Grad, dazu ein sanftes Lüftchen, perfektes Sommerwetter. Übermorgen sehr warm bis knapp 36 Grad. Sonne und locker verteilte Wolken teilen sich den Himmel. Kein Regen, aber unbedingt viel trinken und Schatten suchen.
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3: Ein Blick auf den Verkehr in und um Osnabrück. Zwischen Püttenbeckstraße und Kanalstraße bei Recke ist die Straße in beide Richtungen komplett gesperrt. Auf einem Stück von etwas mehr als einem Viertelkilometer. Du kommst dort im Moment gar nicht durch. Such dir bitte frühzeitig eine Ausweichstrecke. Auch in Ibbenbüren ist zwischen Weststraße und Röntgenstraße auf wenigen Dutzend Metern voll gesperrt. Hier geht ebenfalls nichts mehr durch. Also am besten großräumig umfahren. Komm gut und entspannt an dein Ziel.
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4: Moin aus dem Hase Radio Studios. Hier ist Heiko, du bist im Club 490. Schön, dass du dabei bist an diesem Mittag. Gleich sprechen wir über ein richtig dickes Ding. Fast 300 Millionen Euro für die Region Osnabrück. Das Land macht den Weg frei fürs Investitionspaket. Vorher drehen wir aber erstmal auf. Hier ist Beautiful People von David Guetta und Sia.

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Viertel nach zwölf. Das war Midnight Sun von Zara Larsson. Kurz was fürs Ohr und die Stadt. Niedersachsen plant ein Investitionspaket mit 4,7 Milliarden Euro. Für die Osnabrücker Region sind knapp 300 Millionen vorgesehen. Das betrifft auch dich hier vor Ort. Die Stadt Osnabrück könnte über 88 Millionen bekommen, der Landkreis rund 95 Millionen, Bramsche etwa 10,6, Georgsmarienhütte 7,1, Glandorf 2,6. Damit könnten Schulen und Kitas saniert, Ortskerne aufgewertet, Stadtbegrünung, sichere Rad- und Fußwege sowie Bibliothek- und Theatersanierung vorangebracht werden. Bevor das Geld fließt, muss der Landtag noch zustimmen. Mehr dazu später und jetzt geht's weiter mit Vampire Diaries von MGK.

Das war BMF von SZA. Kurz zur Info, Leute. Es ist 12:30. Die anhaltende Trockenheit setzt unseren Wäldern in Stadt und Landkreis Osnabrück stark zu. Die Brandgefahr ist hoch. Am Robbenbruchsee und am Schinkelberg ist jetzt Grillen, Feuermachen und Rauchen komplett verboten. Auch auf ausgewiesenen Plätzen. Grundsätzlich gilt in Wäldern und Mooren Rauch- und Feuerverbot. Bitte parkt nur auf offiziellen Flächen. Heiße Auspuffteile können trockenes Gestrüpp entzünden. Einweggrills sind tabu. Und wer grillt, muss mehr als 30 cm Abstand zwischen Glut und Grasnarbe halten. Grundsätzlich wird vom Grillen abgeraten. Achtet auf Zigaretten und Glasscherben und entsorgt Müll richtig. Wenn du Rauch oder Feuer siehst, alarmier sofort die Feuerwehr. Und jetzt viel Ruhe bei Survive von Lewis Capaldi.

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1: Hier ist Hans mit den aktuellen Meldungen aus der Region. Willkommen zu den Lokalnachrichten. Am Mittwochabend, dem 12. August 2026, ist in Osnabrück eine ausgeprägte partielle Sonnenfinsternis zu sehen. Sie dauert etwa anderthalb Stunden, beginnt kurz nach 19 Uhr und erreicht ihr Maximum kurz nach 20 Uhr. Viele Sonnenfinsternisbrillen sind bereits ausverkauft, normale Sonnenbrillen oder CDs sind gefährlich und ungeeignet. Nur zertifizierte Schutzbrillen nach ISO 12312-2 oder spezielle Filter vor Ferngläsern und Teleskopen schützen die Augen ausreichend. Die 23. Osnabrücker Kulturnacht am 28. und 29. August 2026 wächst über die Stadtgrenzen hinaus. Mehr als 100 Beteiligte bespielen über 60 Orte unter dem Motto Nature, Culture, Future. Von Kunst, Musik und Straßenkultur bis zu Installationen, Ruhe- und Mitmachangeboten. Der Eintritt ist frei, kostenlose Shuttlebusse verbinden erstmals Stadt und Landkreis. Möglich wird dies durch starke Unterstützung lokaler Stiftungen. Unheilig treten am Sonntag, 22. August 2027, beim Schlossgarten Open Air in Osnabrück auf, im Rahmen der Meilenweit Tour, das Liebe-Glaube-Monster-Finale. Der Graf und seine Band bekommen Unterstützung von Frieda Gold. Nach der Open-Air-Tour planen Unheilig eine längere kreative Pause. Der Einlass beginnt um 16.30 Uhr. Konzertbeginn ist um 18.30 Uhr. Reguläre Tickets und VIP-Tickets sind online erhältlich. Das waren die aktuellen Meldungen aus Ihrer Lokalredaktion.

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Das war Body by Topic von Fireboy, DML und Nico Santos. Bevor wir weitermachen, es ist kurz vor 1 am heutigen Mittwoch und eine große News fürs Schlossgarten Open Air 2027. Unheilig kommt am 22. August 2027 nach Osnabrück. Der Graf steht mit seiner Band beim Meilenweit-Tour das Liebe-Glaube-Monster-Finale auf der Bühne. Frieda Gold ist als Special Guest dabei. Einlass ist 16.30 Uhr, Beginn 18.30 Uhr. Reguläre Tickets online, 65 Euro zuzüglich Gebühren. VIP-Tickets ebenfalls erhältlich. Nach dieser Tour planen Unheilig eine längere kreative Pause. Also eine besondere Gelegenheit für euch, sie live zu erleben. Und jetzt geht's weiter mit einem frischen Track. I Like Your Look von Kim Petras.

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1: Literal, die Neuigkeiten mit Tore, hallo. Frankfurt am Main, die anhaltende Hitzewelle könnte nach Berechnungen der Triodos Bank der Europäischen Union in diesem Jahr nahezu ein ganzes Jahr Wirtschaftswachstum kosten. Die Schäden durch extreme Hitze und Waldbrände werden bis 2026 auf insgesamt 180 Milliarden Euro geschätzt, rund 1% der Wirtschaftsleistung. Frankreich wäre demnach am stärksten betroffen und rutscht voraussichtlich in die Rezession. Die Bank fordert als Konsequenz deutlich strengere Maßnahmen zur Senkung der Treibhausgasemissionen in Europa. Unheilig sind als erster großer Act für das Schlossgarten Open Air 2027 in Osnabrück bestätigt. Der Graf und seine Band treten am Sonntag, 22. August im Rahmen der Meilenweit-Tour das Liebe-Glaube-Monster-Finale mit Special Guest Frieda Gold auf. Einlass ist ab 16.30 Uhr, Beginn um 18.30 Uhr. Reguläre Online-Tickets kosten 65 Euro zuzüglich Gebühren. Zusätzlich gibt es VIP-Tickets. In einem Unternehmen in Bad Laya hat am Montagabend ein Brand vermutlich durch einen technischen Defekt an einer Kaffeemaschine erheblichen Schaden verursacht. Das Feuer brach nach Polizeiangaben gegen 20.20 Uhr aus. Ein 53-jähriger Mann wurde leicht verletzt. Der Sachschaden wird auf einen unteren sechsstelligen Betrag geschätzt. Die Feuerwehr verhinderte eine weitere Ausbreitung des Feuers.
2: Ja, Tore, lass uns das Wetter in Osnabrück anschauen. Heute strahlend blauer Himmel, fast keine Wolken. Jetzt etwa 21 Grad, später um die 27 Grad. Der Wind pustet nur leicht, mehr Frisuren als Stimmungskiller. Morgen meist sonnig, ein paar lockere Wolken als Deko. Trocken um die 32 Grad, dazu ein sanftes Lüftchen, perfektes Sommerwetter. Übermorgen sehr warm bis knapp 36 Grad. Sonne und locker verteilte Wolken teilen sich den Himmel. Kein Regen, aber unbedingt viel trinken und Schatten suchen.
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3: Schauen wir uns den Verkehr in und um Osnabrück an. Zwischen Püttenbeckstraße und Kanalstraße bei Recke ist die Strecke in beiden Richtungen komplett gesperrt. Du kommst dort auf rund ein Drittel Kilometer Länge gar nicht durch. Such dir am besten frühzeitig eine andere Route. Außerdem ist in Ibbenbüren die Verbindung zwischen Weststraße und Röntgenstraße auf weniger als 100 Meter voll gesperrt. Auch hier musst du ausweichen. Fahr vorsichtig und komm gut an.
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4: Moin aus der schönsten Stadt der Welt. Hier ist Heiko im Club 490 auf Hase Radio, deinem Nachmittagsprogramm für Osnabrück und Umgebung. Wir schauen gleich genauer auf den Waldbrand in Lingen, denn da sind die Glutnester immer noch massiv, was das für uns bedeutet. Jetzt gibt's erstmal frische Energie. Hier sind David Guetta und Sia mit Beautiful People.

Viertel nach eins, du hängst hier bei Hase Radio. Eben noch mit The Dead Dance von Lady Gaga. Und wir schauen kurz in den Wald bei Lingen. Da hat's nämlich ordentlich gebrannt. Rund 3000 Quadratmeter Fläche. Die Feuerwehr spricht von massiven Glutnestern. Heißt, oben sieht vieles schon gelöscht aus, aber im Boden und in den Wurzeln glüht es weiter und kann jederzeit wieder aufflammen. Mit am Start war das Technische Hilfswerk und richtig stark, Landwirte aus der Gegend haben mit ihren Güllefässern Wasser rangekarrt, weil die Versorgung mitten im Wald echt schwierig ist. Daran sieht man, wie aufwendig selbst kleinere Waldbrände werden, wenn der Boden so durchglüht und wie wichtig der Zusammenhalt vor Ort ist. Und damit passt der nächste Song perfekt. Hier sind SDP mit Zusammen bei Hase Radio.

Da war sie, Loi mit Red Eyes bei Hase Radio. Schön zum Wegträumen am Mittwochnachmittag. Es ist kurz nach 2:30, falls du gerade aus der Mittagspause wieder reinkommst. Während du vielleicht noch mitsummst, bastelt die Bundesregierung an deiner Rente, beziehungsweise an der deiner Kids. Geplant ist eine sogenannte Frühstartrente. Ab dem 6. Geburtstag soll der Staat bis zur Volljährigkeit jeden Monat 10 Euro in ein Altersvorsorgedepot fürs Kind packen. Steuerfrei im Aufbau, Auszahlungen frühestens ab 65. Und Eltern können jedes Jahr ordentlich was oben drauflegen. Die Idee dahinter? Vermögensaufbau, auch wenn zu Hause nicht viel Geld da ist. Mehr Chancengleichheit also. Wie sinnvoll findest du das? Cleverer Vorsorgestart oder Tropfen auf den heißen Stein? Gleich für dich, The Kid Laroi mit Hot Girl Problems. Bleib dran bei Hase Radio. Ja.

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1: Hier sind die wichtigsten Meldungen aus unserer Region mit Hans. Anhaltende Trockenheit erhöht in Stadt und Landkreis Osnabrück massiv die Waldbrandgefahr. In Wäldern, Mooren und Heiden ist von Anfang März bis Ende Oktober Rauchen und offenes Feuer verboten, auf städtischen Grünflächen ganzjährig. Am Schinkelberg und Rubbenbruchsee sind Grillen, Feuermachen und Rauchen vollständig untersagt, auch auf Grillplätzen. Fahrzeuge nur auf offiziellen Parkflächen abstellen. Behörden raten generell vom Grillen ab. Zigaretten, Glasscherben und Müll können Brände auslösen, bei Rauch sofort Feuerwehr rufen. Am kommenden Mittwoch, dem 12. August, fallen wegen einer Betriebsversammlung der SWO Mobil am Vormittag alle Fahrten der 5 Metrobuslinien M1 bis M5 aus, etwa von 8:30 bis 11:30. Die Stadtbuslinien 10 bis 21 sowie der übrige Busverkehr im Landkreis fahren planmäßig. Das Mobilitätszentrum am Neumarkt und die Service-Hotline der VOS öffnen mittwochs erst ab 12 Uhr. Fahrgäste sollten ihre Verbindung vorab prüfen. Unheilig treten am Sonntag, 22. August 2027, beim Schlossgarten Open Air in Osnabrück auf, im Rahmen der Meilenweit-Tour, das Liebe-Glaube-Monster-Finale. Der Graf und seine Band bekommen Unterstützung von Frieda Gold. Nach der Open-Air-Tour planen Unheilig eine längere kreative Pause. Der Einlass beginnt um 16.30 Uhr. Konzertbeginn ist um 18.30 Uhr. Reguläre Tickets und VIP-Tickets sind online erhältlich. Das waren die aktuellen Meldungen aus Ihrer Lokalredaktion.

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Kurz bevor es gleich zwei schlägt, ein Update aus Hannover für dich. In der Südstadt hat in der Nacht zum Mittwoch ein Brand einen richtig großen Feuerwehreinsatz ausgelöst. Erst stand ein Kleintransporter auf einem Firmengelände in Flammen, dann ist das Feuer auf eine Lagerhalle übergegangen. Darin waren eine Autowerkstatt und ein Betrieb für Schwimmbadanlagenbau. Die Halle ist jetzt schwer beschädigt und sogar einsturzgefährdet. Die Feuerwehr war mit rund 80 Leuten vor Ort und konnte verhindern, dass die Flammen auf weitere Gebäude übergreifen. Verletzt wurde zum Glück niemand. Wegen des Rauchs wurden Anwohner erstmal gewarnt, Messungen ergaben aber keine Gesundheitsgefahr. Zur Ursache wird noch ermittelt, auch Brandstiftung wird geprüft. Wir atmen einmal durch, du bleibst entspannt und wir machen's wieder leichter. Hier kommt für dich Felix Jähn mit Wake Up. 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
1: Alternative, stilistisch, die Neuigkeiten mit Tore. Hallo. Frankfurt am Main, die anhaltende Hitzewelle könnte nach Berechnungen der Triodos Bank der Europäischen Union in diesem Jahr nahezu ein ganzes Jahr Wirtschaftswachstum kosten. Die Schäden durch extreme Hitze und Waldbrände werden bis 2026 auf insgesamt 180 Milliarden Euro geschätzt, rund 1% der Wirtschaftsleistung. Frankreich wäre demnach am stärksten betroffen und rutscht voraussichtlich in die Rezession. Die Bank fordert als Konsequenz deutlich strengere Maßnahmen zur Senkung der Treibhausgasemissionen in Europa. Unheilig sind als erster großer Act für das Schlossgarten Open Air 2027 in Osnabrück bestätigt. Der Graf und seine Band treten am Sonntag, 22. August im Rahmen der Meilenweit-Tour das Liebe-Glaube-Monster-Finale mit Special Guest Frieda Gold auf. Einlass ist ab 16.30 Uhr, Beginn um 18.30 Uhr. Reguläre Online-Tickets kosten 65 Euro zuzüglich Gebühren, zusätzlich gibt es VIP-Tickets. In einem Unternehmen in Bad Laya hat am Montagabend ein Brand vermutlich durch einen technischen Defekt an einer Kaffeemaschine erheblichen Schaden verursacht. Das Feuer brach nach Polizeiangaben gegen 20.20 Uhr aus. Ein 53-jähriger Mann wurde leicht verletzt. Der Sachschaden wird auf einen unteren sechsstelligen Betrag geschätzt. Die Feuerwehr verhinderte eine weitere Ausbreitung des Feuers.
2: Ja, Tore, lass uns das Wetter in Osnabrück anschauen. Heute strahlend blauer Himmel, fast keine Wolken. Jetzt etwa 21 Grad, später um die 27 Grad. Der Wind pustet nur leicht, mehr Frisuren als Stimmungskiller. Morgen meist sonnig, ein paar lockere Wolken als Deko. Trocken um die 32 Grad, dazu ein sanftes Lüftchen, perfektes Sommerwetter. Übermorgen sehr warm bis knapp 36 Grad. Sonne und locker verteilte Wolken teilen sich den Himmel. Kein Regen, aber unbedingt viel trinken und Schatten suchen.
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3: Ein Blick auf den Verkehr in und um Osnabrück. Zwischen Püttenbeckstraße und Kanalstraße bei Recke kommst du auf einem kurzen Abschnitt von weniger als einem halben Kilometer aktuell gar nicht durch. Die Strecke ist komplett gesperrt. In Ibbenbüren ist zwischen Weststraße und Röntgenstraße ebenfalls auf einem sehr kurzen Stück von deutlich unter einem halben Kilometer voll gesperrt. Dort musst du dir auf jeden Fall eine Ausweichroute suchen. Komm gut und entspannt an dein Ziel.
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4: Moin aus dem Hase Radio Studio. Hier ist Heiko im Club 490. Dein Nachmittag für Osnabrück und die Region. Schön, dass du dabei bist. Gleich sprechen wir über ein wirklich wichtiges Thema. Die Waldbrandgefahr in Niedersachsen steigt rapide an. Vorher gibt's frische Musik für dich. Hier

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1: Hier zum Beispiel.
2: Laut dem The Optimist Daily Editorial Team in der Publikation The Optimist Daily – Making Solutions the News meiden Nagetiere und kriechende Insekten den Geruch von Eukalyptusöl. Eine Studie von 2014 bestätigte es als natürliches Abwehrmittel.
1: Doch Vorsicht! Einfach in Eukalyptusöl getränkte Wattebäusche auszulegen, ist ein Fehler. Der Schädlingsbekämpfungsexperte Jim McHale warnt, der Geruch verfliegt schnell und man bietet Mäusen nur weiches Nistmaterial.
2: McHale empfiehlt stattdessen eine 5%ige Lösung auf Ölbasis, die an Eintrittsstellen und Wegen aufgetragen wird. Der einzige Haken dabei? Diese 5%-Lösung muss jeden Tag frisch aufgetragen werden.
1: Und noch eine wichtige Warnung. Reines Eukalyptusöl ist hochgiftig für Haustiere und Kleinkinder. Wer diese nützlichen Tipps teilt, kann die Mission der Plattform als sogenannter Emissary unterstützen.

Da war sie, Suzanne von Mark Ronson und Ray, hier bei Hase Radio. Schön, dass du mit uns durch den Nachmittag hängst. Es ist kurz nach 14:45. Wir schauen kurz in die Ukraine. In der Nacht hat es wieder heftige Angriffe gegeben. Die Ukraine meldet einen groß angelegten Schlag gegen den russischen Marinestützpunkt Noworossiysk am Schwarzen Meer mit Drohnen, Raketen und unbemannten Booten. Getroffen wurden offenbar Luftabwehrstellungen und Teile der Hafenanlagen. Russland spricht von massiven Angriffen und meldet 2 Tote, darunter ein 8-jähriges Kind. Auch von der Krim und aus Städten wie Cherson, Odessa und Saporischschja werden Luftangriffe und Brände gemeldet, mit weiteren Toten und Verletzten. Viele dieser Angaben lassen sich im Moment nicht unabhängig überprüfen. Klar ist nur, der Krieg fordert weiter täglich Opfer auf beiden Seiten. Wir bleiben für dich dran, jetzt erstmal Musik. Hier ist Sam Smith mit To Be Free.

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da waren sie, die Jonas Brothers mit No Time to Talk. Bei Hase Radio, es ist kurz nach 2:30 am Nachmittag. Auch wenn der Song gute Laune macht, müssen wir kurz über etwas Ernstes sprechen. In Kolumbien hat ein starkes Erdbeben mit der Stärke 7,5 viele Menschen getroffen. Über 250 Tote, tausende Verletzte, ganze Häuserreihen zerstört. Deutschland will helfen. Das Auswärtige Amt bereitet Hilfsgüter vor. Es geht vor allem um Trinkwasser, Essen und das Nötigste für Familien, die alles verloren haben. Zusammen mit anderen europäischen Ländern wird gerade geschaut, wie das alles möglichst schnell nach Kolumbien kommt. Such- und Rettungsteams arbeiten vor Ort erstmal allein. Aber wenn mehr Hilfe gebraucht wird, steht Deutschland bereit. Wir bleiben für dich dran. Jetzt erstmal weiter Musik. Hier kommt Katy Perry mit Band-Aid.

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1: Hier ist Hans mit den aktuellen Meldungen aus der Region. Willkommen zu den Lokalnachrichten. Am kommenden Mittwoch, dem 12. August, fallen wegen einer Betriebsversammlung der SWO Mobil am Vormittag alle Fahrten der 5 Metrobuslinien M1 bis M5 aus, etwa von 8:30 bis 11:30. Die Stadtbuslinien 10 bis 21 sowie der übrige Busverkehr im Landkreis fahren planmäßig. Das Mobilitätszentrum am Neumarkt und die Service-Hotline der VOS öffnen mittwochs erst ab 12 Uhr. Fahrgäste sollten ihre Verbindung vorab prüfen. Unheilig treten am Sonntag, 22. August 2027, beim Schlossgarten Open Air in Osnabrück auf, im Rahmen der Meilenweit-Tour. Das Liebe-Glaube-Monster-Finale. Der Graf und seine Band bekommen Unterstützung von Frieda Gold. Nach der Open-Air-Tour planen Unheilig eine längere kreative Pause. Der Einlass beginnt um 16.30 Uhr, Konzertbeginn ist um 18.30 Uhr. Reguläre Tickets und VIP-Tickets sind online erhältlich. In der Osnabrücker Lagerhalle trafen die 4 Oberbürgermeisterkandidierenden auf ein großes Publikum, das per Online-Abstimmung zunächst Volker Bajus vor Katharina Pötter, Thomas Groß und Robert Alfering sah. In lockerer Atmosphäre mit Videos, Quiz- und Bierdeckelfragen standen vor allem die Bedeutung von Kunst und Kultur sowie Stadtentwicklung im Mittelpunkt. Streitpunkte waren der Umgang mit Theaterintendant Ulrich Mokrusch, Klimaanpassung in der Stadtplanung und die geplante neue Kinderbibliothek mit ihren langfristigen Mietkosten. Das waren die lokalen Nachrichten.

Von Disco zu Disco. Und jetzt einmal ganz kurz raus aus der bunten Lichterwelt. Du hörst Hase Radio. Und während alle Farben und Majestic noch ausklingen, schauen wir mal auf ein ziemlich ernstes Thema. Unsere Gasversorgung im kommenden Winter. Die Gasspeicher in Deutschland sind aktuell nur zu knapp 49% gefüllt. Normal wären zum Start der kalten Jahreszeit über 90%. Wegen der Sperrung der Straße von Hormus steigen zwar gerade die Gaspreise, aber ausgerechnet fürs Einspeichern lohnt es sich wirtschaftlich kaum. Heißt, es gibt eher Anreize, das Gas jetzt zu verkaufen, statt für den Winter zurückzulegen. Mit allen Risiken für Haushalte und Industrie. Gefordert wird deshalb, schnell die Regeln ändern, damit Sicherheit vor kurzfristigem Profit steht. Wir bleiben für dich dran. Und jetzt wird's wieder warm ums Herz, musikalisch zumindest. Hier ist Vaitim Bora von Trinix und Mariana Fröß.

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1: If you mean hello, I'm Thor. Hallo, ich bin Thor. Frankfurt am Main, die anhaltende Hitzewelle könnte nach Berechnungen der Triodos Bank der Europäischen Union in diesem Jahr nahezu ein ganzes Jahr Wirtschaftswachstum kosten. Die Schäden durch extreme Hitze und Waldbrände werden bis 2026 auf insgesamt 180 Milliarden Euro geschätzt, rund 1% der Wirtschaftsleistung. Frankreich wäre demnach am stärksten betroffen und rutscht voraussichtlich in die Rezession. Die Bank fordert als Konsequenz deutlich strengere Maßnahmen zur Senkung der Treibhausgasemissionen in Europa. In Osnabrück haben sich am Dienstagabend die vier Oberbürgermeisterkandidierenden bei einer Kulturveranstaltung in der Lagerhalle vorgestellt. Organisiert vom Verein Freier Kulturträger diskutierten Katharina Pötter, Robert Alfering, Volker Bajus und Thomas Groß vor vollem Haus über Kulturpolitik, Stadtentwicklung, Klimaanpassung und Theaterstreit. In einer nicht repräsentativen Online-Abstimmung lag Bajus vorn. In einem Unternehmen in Bad Laya hat am Montagabend ein Brand vermutlich durch einen technischen Defekt an einer Kaffeemaschine erheblichen Schaden verursacht. Das Feuer brach nach Polizeiangaben gegen 20.20 Uhr aus. Ein 53-jähriger Mann wurde leicht verletzt. Der Sachschaden wird auf einen unteren sechsstelligen Betrag geschätzt. Die Feuerwehr verhinderte eine weitere Ausbreitung des Feuers. Jetzt das Wetter. Hanna?
2: Danke, Tore. Das Wetter in Osnabrück. Jetzt ist es warm und freundlich. Meist Wolken mit größeren Lücken, etwa 26 Grad. Der Wind pustet nur leicht, zwischendurch etwas frecher. Später lockern die Wolken weiter auf. Am Nachmittag dominiert die Sonne, knapp 27 Grad. Abends etwas über 20 Grad, weiter nur ein laues Lüftchen. Morgen fast durchgehend Sonne, kaum Wolken, rund 32 Grad. Der Wind bleibt schüchtern. Übermorgen dann richtig heiß mit etwa 36 Grad. Himmel eher milchig, aber trocken.
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3: Schauen wir uns den Verkehr in und um Osnabrück an. Zwischen Kanalstraße und Püttenbeckstraße, Reckerstraße bei Recke, hast du auf einer kurzen Strecke von deutlich weniger als einem halben Kilometer eine Vollsperrung. Dort kommst du im Moment gar nicht durch. Auch in Ibbenbüren ist zwischen Röntgenstraße und Weststraße auf einer sehr kurzen Strecke von deutlich weniger als einem halben Kilometer die Straße komplett gesperrt. Hier bitte ebenfalls eine andere Route einplanen. Fahr vorsichtig und komm gut an.
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4: 15 Uhr, herzlich willkommen zurück bei Hase Radio, deinem Sender für Osnabrück und den ganzen Landkreis. Schön, dass du dabei bist. In den nächsten Minuten bringen wir dich auf Stand mit dem Wichtigsten aus der Welt. Und natürlich mit Geschichten von hier, aus deiner Nachbarschaft. Heute schauen wir unter anderem auf ein spannendes Stimmungsbild der Osnabrücker Kulturfreunde. Volker Bajus liegt da vorn im OB-Rennen. Jetzt für dich, Beautiful People von David Guetta und Sia.

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0: Rock mit Last Night I Dreamt I Fell in Love. Schöner Sound für den Nachmittag hier bei Hase Radio. Es ist kurz nach 3:15 und während wir hier entspannt Musik hören, haben die Wälder in Niedersachsen gerade gar keine entspannte Zeit. Die Böden sind knochentrocken, ab Donnerstag knallt die Hitze zurück und damit schießt die Waldbrandgefahr nach oben. Teilweise gilt schon die zweithöchste, in Fassberg sogar die höchste Warnstufe. Ganz wichtig also, kein offenes Feuer im Wald, nicht grillen im trockenen Kiefernwald, keine Kippe aus dem Autofenster. Das ist nicht nur leichtsinnig, das kann richtig gefährlich werden. Die Einsatzkräfte hatten in den letzten Tagen schon genug zu tun. Du bleibst cool, wir liefern den Soundtrack dazu. Hier kommt Märchenwald von Kroh und Jolle.
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1: 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Wir haben die passende Musik.

Das war Olivia Dean mit A Couple Minutes hier bei Hase Radio. Wir haben gleich wieder Musik für dich, unter anderem Midnight Sun von Sarah Larsson. Aber vorher eine wichtige Info für alle in Osnabrück. Es brennt aktuell großflächig. Die Nina Warn-App meldet eine Unwetterwarnung Stufe 3. Wenn du in Osnabrück unterwegs bist, bleib bitte möglichst drinnen, mach Fenster und Türen zu und schalt Lüftung oder Klimaanlage aus, damit kein Rauch reinkommt. Meide die Brandgegend und lass die Zufahrtswege für Feuerwehr und Rettungskräfte frei. Sag auch schnell deinen Nachbarn Bescheid, vor allem älteren Menschen, die die Warnung vielleicht nicht bekommen. Die Lage kann sich noch ändern. Wir halten dich hier natürlich auf dem Laufenden. Es ist kurz vor 4:30. Du bleibst bei Hase Radio. Gleich für dich Sarah Larsson mit Midnight Sun. Bleib sicher.

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1: Hier sind die Lokalnachrichten mit Hans. In der Osnabrücker Lagerhalle trafen die vier Oberbürgermeisterkandidierenden auf ein großes Publikum, das per Online-Abstimmung zunächst Volker Bajus vor Katharina Pötter, Thomas Groß und Robert Alfering sah. In lockerer Atmosphäre mit Videos, Quiz und Bierdeckelfragen standen vor allem die Bedeutung von Kunst und Kultur sowie Stadtentwicklung im Mittelpunkt. Streitpunkte waren der Umgang mit Theaterintendant Ulrich Mokrusch, Klimaanpassung in der Stadtplanung und die geplante neue Kinderbibliothek mit ihren langfristigen Mietkosten. Dichte Rauchwolken ziehen am Mittwochnachmittag über den Osnabrücker Stadtteil Hafen. Nach Angaben der Polizei brennt dort die Fleischwarenfabrik Bedford. Anwohner sollen Fenster und Türen geschlossen halten. Die Feuerwehr ist mit zahlreichen Einsatzkräften vor Ort. In der Stadt Osnabrück ist ein Großbrand ausgebrochen. Es besteht Gefahr für Gesundheit und Sicherheit durch Rauch. Bleiben Sie in den Gebäuden, schließen Sie Fenster und Türen und schalten Sie Lüftungen sowie Klimaanlagen ab. Meiden Sie das betroffene Gebiet und halten Sie Zufahrtswege für Einsatzkräfte frei. Informieren Sie Ihre Nachbarn und folgen Sie den Anweisungen der Behörden und Einsatzkräfte. Die Warnung gilt seit dem 12. August 2026. Das Ende ist noch unbekannt. Das waren die aktuellen Meldungen aus unserer Region.

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1: Am 12.08.1964, heute vor 62 Jahren, rollte in den USA und Kanada ein kleines, wildes Experiment in 500 Kinos an und veränderte, wie man Popkultur sieht. A Hard Day's Night war mehr als eine Begleitshow zum nächsten Hit. Es war der Moment, in dem die Beatles nicht nur Töne, sondern auch Bilder dominierten. Die Weltpremiere war zwar schon am 6. Juli im Pavilion in London, aber die amerikanische Auftaktwelle brachte die vier jungen Männer als Filmstars ins Familienkino. Regisseur Richard Lester fing das Tempo der Band ein. Gedreht in Windeseile von März bis April, eine Low-Budget-Produktion, die dank Walter Shenson und einem Drehbuch von Alan Owen genau das einfing, was die Fans kannten, aber noch nie so verdichtet gesehen hatten. Die Dialoge wirkten wie aus dem Leben, weil sie oft genau das widerspiegelten, was John, Paul, George und Ringo in Pressekonferenzen und Hörsälen von sich gaben. Diese halbdokumentarische, leicht trockene Erzählweise machte den Unterschied. Kritiker und Publikum reagierten euphorisch. Rund 14 Millionen Dollar Einspielergebnis, Rave Reviews und später die Ehre, von Time als eines der 100 großen Filme genannt zu werden. Noch wichtiger, der Film zeigte, dass Rock nicht nur auf Platten oder Bühnen stattfand, er konnte Filmkultur prägen. Vom schnellen Schnitt bis zur spielerischen Bildsprache entstand ein Muster, das spätere Musikfilme und Musikvideos beeinflusste. Für die Beatles bedeutete der Streifen eine Bildstärkung. Sie wurden zu Figuren einer Popgeschichte mit eigener Narration. Kino, Platte und Image verschmolzen und die Popwelt nie wieder dieselbe. Und jetzt, als passende Brücke aus jener Kinozeit in die Träumerei von Lennon, weiter geht's mit Strawberry Fields Forever.

Dracula hier bei Hase Radio, kurz vor 4 am Mittwochnachmittag. Schön, dass du dabei bist. Während du vielleicht im Auto sitzt oder zu Hause chillst, bastelt die Politik gerade an deiner Rente. Die Bundesregierung hat die sogenannte Frühstartrente auf den Weg gebracht. Idee dahinter? Jedes Kind bekommt ab dem 6. Geburtstag bis zur Volljährigkeit jeden Monat 10 Euro vom Staat in ein spezielles Vorsorgedepot. Das Geld wird angelegt, die Erträge bleiben bis zur Rente steuerfrei, auszahlen darf man sich das Ganze dann frühestens ab 65. Eltern können zusätzlich jedes Jahr ordentlich was draufpacken, bis zu 6.840 Euro. Gedanke dahinter? Mehr Chancengleichheit, egal wie viel Geld zu Hause da ist.

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1: Literal mit mir, Tore, hallo. Bei ukrainischen Drohnenangriffen auf die russische Hafenstadt Novorossiysk in der Region Krasnodar sind nach Angaben der Behörden 3 Menschen getötet worden, darunter ein 8-jähriges Kind. Mehrere Menschen wurden verletzt, zahlreiche Gebäude beschädigt. Russland meldet den Abschuss von über 500 ukrainischen Drohnen. Bei russischen Angriffen auf die Südukraine wurden ebenfalls mindestens 2 Zivilisten getötet. Im Osnabrücker Stadtteil Hafen brennt am Mittwochnachmittag nach ersten Angaben der Polizei die Fleischwarenfabrik Bedford. Über dem Gebiet stehen dichte Rauchwolken. Anwohnerinnen und Anwohner sollen Fenster und Türen geschlossen halten. Die Feuerwehr ist mit zahlreichen Einsatzkräften vor Ort. Über die Ursache des Brandes ist bislang nichts bekannt. Im Bereich westliches Osnabrück sowie Lottebüren kommt es nach Angaben des Bevölkerungsschutzes seit Mittwoch, dem 12. August 2026, 15.21 Uhr, nach einem Schadensereignis zu einer starken Geruchsbelästigung. Eine Gesundheitsgefahr bestehe nicht. Anwohnerinnen und Anwohner sollen Fenster und Türen geschlossen halten, Lüftungsanlagen ausschalten und den Bereich meiden.
2: Danke, Tore. Das Wetter in Osnabrück. Jetzt ist es warm und freundlich. Meist Wolken mit größeren Lücken, etwa 26 Grad. Der Wind pustet nur leicht, zwischendurch etwas frecher. Später lockern die Wolken weiter auf. Am Nachmittag dominiert die Sonne, knapp 27 Grad. Abends etwas über 20 Grad, weiter nur ein laues Lüftchen. Morgen fast durchgehend Sonne, kaum Wolken, rund 32 Grad. Der Wind bleibt schüchtern. Übermorgen dann richtig heiß mit etwa 36 Grad. Himmel eher milchig, aber trocken.
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3: Die Verkehrsnachrichten rund um Osnabrück. Zwischen Kanalstraße und Püttenbeckstraße bzw. Reckerstraße bei Recke hast du auf einer Strecke von weniger als einem halben Kilometer eine Vollsperrung. Dort kommst du im Moment gar nicht durch. Und auch in Ibbenbüren ist zwischen Röntgenstraße und Weststraße auf wenigen Metern voll gesperrt. Hier musst du ebenfalls einen anderen Weg einplanen. Fahr vorsichtig und komm gut an.
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4: Moin aus dem Hase Radio Feierabendstudio. Hier ist dein Heiko für Osnabrück und die Region. Schön, dass du dabei bist. Wir bringen dich entspannt durch den Abend mit den wichtigsten News aus aller Welt und Geschichten von nebenan. Gleich schauen wir drauf, warum Bauernpräsident Ruckwied wegen der Dürre große Ernteausfälle befürchtet und was das für uns hier bedeuten könnte. Und jetzt wird's erstmal musikalisch. Hier sind für dich David Guetta und Sia mit Beautiful People. Viel Spaß!

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Haseradio, das war Tate McRae mit Tit for Tat und wir sind kurz nach Viertel nach vier für dich da. Während wir hier gute Musik haben, kämpfen viele Bäuerinnen und Bauern draußen gerade richtig hart mit der Dürre. Der Präsident des Deutschen Bauernverbandes sagt, die Trockenheit haut die Ernten zusammen. Weniger Getreide, Probleme bei Mais, Kartoffeln und vor allem fehlt Futter fürs Vieh, weil auf vielen Wiesen einfach nichts mehr nachwächst. Gleichzeitig steigen die Kosten, zum Beispiel für Diesel, und die Betriebe hängen finanziell in den Seilen. Der Verband fordert deshalb, EU-Gelder schneller auszahlen, keine Kürzungen, mehr steuerliche Luft zum Atmen, damit Rücklagen für schlechte Jahre möglich sind. Wir behalten das Thema natürlich für dich im Blick. Jetzt wird's erstmal etwas leichter. Hier kommt Beautiful Odyssey von You Not Us und Cascada. 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

Das war Moves Tonight von Boy Loco hier bei Hase Radio. Schön, dass du mit uns unterwegs bist. Es ist jetzt kurz nach 4:30. Wir schauen eben nach Osnabrück. Da gibt's gerade einen größeren Feuerwehreinsatz. In einer Zerlegungshalle einer Fleischfabrik ist am Mittwochnachmittag ein heftiger Brand ausgebrochen. Warum es dort brennt, ist noch unklar. Der Betrieb und angrenzende Gebäude sind evakuiert worden und im Moment gibt es zum Glück keine Hinweise auf Verletzte. Über dem Gelände steht eine dicke Rauchwolke. Die Feuerwehr ist mit vielen Kräften vor Ort, unterstützt von Polizei und Rettungsdienst. Wenn du in der Nähe wohnst, halt bitte Fenster und Türen zu, bis es Entwarnung gibt. Sobald es Neues gibt, hörst du es natürlich bei uns. Jetzt wird's erstmal ein bisschen ruhiger. Hier ist Closer to Me von Mark Ember.

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1: Hier ist Hans am Mikrofon mit den lokalen Nachrichten. Dichte Rauchwolken ziehen am Mittwochnachmittag über den Osnabrücker Stadtteil Hafen. Nach Angaben der Polizei brennt dort die Fleischwarenfabrik Bedford. Anwohner sollen Fenster und Türen geschlossen halten. Die Feuerwehr ist mit zahlreichen Einsatzkräften vor Ort. In der Stadt Osnabrück ist ein Großbrand ausgebrochen. Es besteht Gefahr für Gesundheit und Sicherheit durch Rauch. Bleiben Sie in den Gebäuden, schließen Sie Fenster und Türen und schalten Sie Lüftungen sowie Klimaanlagen ab. Meiden Sie das betroffene Gebiet und halten Sie Zufahrtswege für Einsatzkräfte frei. Informieren Sie Ihre Nachbarn und folgen Sie den Anweisungen der Behörden und Einsatzkräfte. Die Warnung gilt seit dem 12. August 2026. Das Ende ist noch unbekannt. Im Osnabrücker Stadtteil Hafen steht die Fleischwarenfabrik Bedford in Flammen. Eine weithin sichtbare Rauchwolke liegt über der Stadt. Das Feuer soll in einer Zerlegungshalle ausgebrochen und auf weitere Hallen übergegriffen haben. Es sind Explosionen zu hören. Die Feuerwehr ist mit zahlreichen Kräften im Einsatz und pumpt zusätzlich Wasser aus der Hase, unterstützt von Einheiten aus Nordrhein-Westfalen. Unternehmen in der Umgebung wurden evakuiert. Nach Angaben der Polizei wurde bislang niemand verletzt. Die Brandursache ist unklar. Das waren die Meldungen aus unserer Region.

Börseradio. Du hörst Beste von Mark Forster und ja, das passt eigentlich ganz gut. Denn das Beste draus machen mussten heute auch die Einsatzkräfte in Lingen. Fast 5 mitten am Mittwochnachmittag und da hat dort ein Waldbrand rund 3000 Quadratmeter erwischt. Die Feuerwehr hatte das Feuer zwar schnell weitgehend unter Kontrolle, aber im Boden und in der Vegetation glimmen noch ziemlich massive Glutnester weiter. Richtig spannend, damit genug Wasser in den Wald kommt, hat das technische Hilfswerk unterstützt. Und Landwirte aus der Umgebung sind mit ihren Güllefässern angerückt, als mobile Wassertransporter. Das zeigt, wie trocken unsere Wälder schon wieder sind und wie wichtig dieses gemeinsame Anpacken vor Ort ist, damit so ein Feuer nicht erneut aufflammt. Wir drücken allen Einsatzkräften die Daumen und für dich gibt's jetzt Schneekanonen-Vibes. Hier kommt Après-Ski von Dream und Jizzes.

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1: If you intended a different nuance, tell me and I'll adjust. In Frankreich ist am Mittwoch mehr als ein Fünftel der Atomstromkapazität ausgefallen. Nach Angaben des Energiekonzerns EDF waren zwischen 9.45 Uhr und 10 Uhr rund 20,4% der Reaktorleistung wegen Hitze, Dürre und einer Quallenplage nicht verfügbar. Betroffen waren 13 von 57 Reaktoren. Die Versorgung gilt kurzfristig dennoch als gesichert. Im Osnabrücker Stadtteil Hafen ist am Mittwochnachmittag, dem 12. August, bei der Fleischwarenfabrik Bedford ein Großbrand ausgebrochen. Das Feuer nahm laut Polizei in einer Zerlegungshalle seinen Ursprung und griff auf weitere Hallen über. Unternehmen in der Umgebung wurden evakuiert. Eine massive Rauchwolke ist weithin sichtbar. Verletzt wurde nach bisherigen Angaben niemand. Die Brandursache ist unklar. Im Bereich westliches Osnabrück kommt es in Lotte, Westerkappeln und Mettingen seit Mittwoch, dem 12. August 2026, 16.19 Uhr, nach einem Schadensereignis zu einer Geruchsbelästigung. Nach Angaben der Leitstelle Steinfurt besteht keine Gesundheitsgefahr. Anwohner sollen Fenster und Türen geschlossen halten sowie Lüftungs- und Klimaanlagen ausschalten.
2: Danke, Tore. Das Wetter in Osnabrück. Jetzt ist es warm und freundlich. Meist Wolken mit größeren Lücken, etwa 26 Grad. Der Wind pustet nur leicht, zwischendurch etwas frecher. Später lockern die Wolken weiter auf. Am Nachmittag dominiert die Sonne, knapp 27 Grad. Abends etwas über 20 Grad, weiter nur ein laues Lüftchen. Morgen fast durchgehend Sonne, kaum Wolken, rund 32 Grad. Der Wind bleibt schüchtern. Übermorgen dann richtig heiß mit etwa 36 Grad. Himmel eher milchig, aber trocken.
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3: Die Verkehrsnachrichten rund um Osnabrück. Zwischen Püttenbeckstraße und Kanalstraße bei Recke ist die Straße auf einer Strecke von deutlich weniger als einem halben Kilometer komplett gesperrt. Du kommst dort im Moment gar nicht durch. In Ibbenbüren ist die Verbindung zwischen Röntgenstraße und Weststraße auf einer kurzen Strecke von deutlich weniger als einem halben Kilometer ebenfalls vollgesperrt. Hier musst du dir also auch eine Ausweichroute suchen. Komm gut und entspannt an dein Ziel.
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4: Feierabend in Osnabrück, hier ist dein Hase Radio. Ich bin Heiko und begleite dich entspannt durch den Abend. Schön, dass du dabei bist. Ob im Auto auf der A30, auf dem Sofa in Bramsche oder noch im Spätdienst in der Innenstadt. Wir schauen gleich auf ein schweres Thema. Mehrere Todesopfer nach wechselseitigen Angriffen in der Ukraine und in Russland. Wir ordnen das für dich ein. Jetzt holen wir aber erstmal etwas Leichtigkeit rein. Hier kommt Summer's Back von Alok und Jess Glynn.

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0: Hier zum Beispiel.
1: Laut dem The Optimist Daily Editorial Team in der Publikation The Optimist Daily – Making Solutions the News meiden Nagetiere und kriechende Insekten den Geruch von Eukalyptusöl. Eine Studie von 2014 bestätigte es als natürliches Abwehrmittel.
0: Doch Vorsicht! Einfach in Eukalyptusöl getränkte Wattebäusche auszulegen, ist ein Fehler. Der Schädlingsbekämpfungsexperte Jim McHale warnt, der Geruch verfliegt schnell und man bietet Mäusen nur weiches Nistmaterial.
1: McHale empfiehlt stattdessen eine 5%ige Lösung auf Ölbasis, die an Eintrittsstellen und Wegen aufgetragen wird. Der einzige Haken dabei? Diese 5% Lösung muss jeden Tag frisch aufgetragen werden.
0: Und noch eine wichtige Warnung. Reines Eukalyptusöl ist hochgiftig für Haustiere und Kleinkinder. Wer diese nützlichen Tipps teilt, kann die Mission der Plattform als sogenannter Emissary unterstützen.

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1: Und das war Johannes Oerding mit Sonntag hier bei Haser Radio. Passt ganz gut, denn auch sonntags wird ja gewählt. Im Emsland und der Grafschaft Bentheim läuft der Wahlkampf für die Kommunalwahl in Niedersachsen 2026 schon heiß. Aber leider auch an manchen Stellen daneben. Die Polizei meldet im hohen zweistelligen Bereich beschädigte oder geklaute Wahlplakate. Betroffen sind fast alle Parteien, es geht also nicht gegen eine bestimmte Richtung. Klar ist, freie Wahlen leben davon, dass jede Meinung sichtbar sein darf, auch auf Laternenpfählen. Plakate abreißen oder beschmieren ist keine Jugendaktion, sondern schlicht strafbar. Wenn dir also was Komisches auffällt, guck nicht weg. Demokratie ist Teamsport, da gehören Respekt und Toleranz einfach dazu. Wir machen weiter mit Musik. Hier kommt für dich Beifahrersitz von BAC.
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Das war In the Dark von DJ Snake und Stray Kids bei Hase Radio. Und hier ist es gleich schon 5:30. So, raus aus der Dunkelheit, rein in ein Thema, das uns alle durch den Winter begleiten könnte. Gas. Die deutschen Gasspeicher sind aktuell nur knapp zur Hälfte voll. Normalerweise sind die zum Start in die kalte Jahreszeit fast komplett gefüllt. Der Branchenverband warnt, wenn wir da nicht nachlegen, könnte es bei einem richtig kalten Winter ab Februar eng werden. Im schlimmsten Fall müsste die Bundesnetzagentur entscheiden, wer wie viel Gas bekommt. Paradox. Die aktuellen Preise setzen eher Anreize, Gas jetzt zu verkaufen statt einzuspeichern. Da fordern viele jetzt eine schnelle Reform, damit sich Vorsorgen wieder lohnt. Sonst wackelt auch der Wirtschaftsstandort. Wir drücken dir trotzdem den Knopf für gute Laune. Hier kommt Best Day of My Life, die Bund-Version mit Tom O'Donnell.

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1: Hier sind die wichtigsten Meldungen aus unserer Region. Mit Hans. Dichte Rauchwolken ziehen am Mittwochnachmittag über den Osnabrücker Stadtteil Hafen. Nach Angaben der Polizei brennt dort die Fleischwarenfabrik Bedford. Anwohner sollen Fenster und Türen geschlossen halten. Die Feuerwehr ist mit zahlreichen Einsatzkräften vor Ort. In der Stadt Osnabrück ist ein Großbrand ausgebrochen. Es besteht Gefahr für Gesundheit und Sicherheit durch Rauch. Bleiben Sie in den Gebäuden, schließen Sie Fenster und Türen und schalten Sie Lüftungen sowie Klimaanlagen ab. Meiden Sie das betroffene Gebiet und halten Sie Zufahrtswege für Einsatzkräfte frei. Informieren Sie Ihre Nachbarn und folgen Sie den Anweisungen der Behörden und Einsatzkräfte. Die Warnung gilt seit dem 12. August 2026. Das Ende ist noch unbekannt. Im Osnabrücker Stadtteil Hafen steht die Fleischwarenfabrik Bedford in Flammen. Eine weithin sichtbare Rauchwolke liegt über der Stadt. Das Feuer soll in einer Zerlegungshalle ausgebrochen und auf weitere Hallen übergegriffen haben. Es sind Explosionen zu hören. Die Feuerwehr ist mit zahlreichen Kräften im Einsatz und pumpt zusätzlich Wasser aus der Hase, unterstützt von Einheiten aus Nordrhein-Westfalen. Unternehmen in der Umgebung wurden evakuiert. Nach Angaben der Polizei wurde bislang niemand verletzt. Die Brandursache ist unklar. Das waren die Meldungen aus unserer Region.

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Das war Eternity von Alex Warren. Ganz ruhige, nachdenkliche Vibes. Und leider passt das heute auch ein bisschen zur Weltlage. In Kolumbien hat ja ein schweres Erdbeben der Stärke 7,5 viele Menschen getroffen. Mehr als 250 Tote, Tausende Verletzte, ganze Häuserreihen eingestürzt. Deutschland will da jetzt konkret helfen. Das Auswärtige Amt bereitet Hilfsgüter vor, damit die Leute vor Ort mit Trinkwasser, Essen und dem Nötigsten versorgt werden können. Zusammen mit anderen europäischen Ländern wird gerade geschaut, wie man das alles so schnell wie möglich rüberbekommt. Bei der akuten Suche nach Überlebenden setzen die Kolumbianer erstmal auf ihre eigenen Teams. Aber wenn sich die Lage ändert, steht auch Deutschland bereit. Wir drücken den Menschen dort die Daumen und machen hier weiter mit neuer Musik. Hot Girl Problems von The Kid Laroi. Ja.

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1: Die Nachrichten mit Tore, hallo. Die Internationale Energieagentur und die OPEC bewerten die weltweite Ölnachfrage in diesem Jahr grundverschieden. Die IEA rechnet für das Jahr 2026 mit einem Rückgang um etwa 1,6 Millionen Barrel pro Tag, die OPEC dagegen mit weiterem Wachstum. Grund sind laut IEA anhaltende Lieferstörungen durch die faktische Sperrung der Straße von Hormuz. Für das Jahr 2027 erwarten beide Organisationen wieder steigende Nachfrage. Im Osnabrücker Stadtteil Hafen ist am Mittwochnachmittag, dem 12. August, bei der Fleischwarenfabrik Bedford ein Großbrand ausgebrochen. Das Feuer nahm laut Polizei in einer Zerlegungshalle seinen Ursprung und griff auf weitere Hallen über. Unternehmen in der Umgebung wurden evakuiert. Eine massive Rauchwolke ist weithin sichtbar. Verletzt wurde nach bisherigen Angaben niemand, die Brandursache ist unklar. Im Bereich westliches Osnabrück kommt es in Lotte, Westerkappeln und Mettingen seit Mittwoch, dem 12. August 2026, 16.19 Uhr, nach einem Schadensereignis zu einer Geruchsbelästigung. Nach Angaben der Leitstelle Steinfurt besteht keine Gesundheitsgefahr. Anwohner sollen Fenster und Türen geschlossen halten sowie Lüftungs- und Klimaanlagen ausschalten. Weiter mit dem Wetter, Hanna.
2: Danke, Tore. Das Wetter in Osnabrück. Jetzt ist es sonnig und wolkenlos, gemütliche 26 Grad. Der Wind pustet nur leicht, ab und zu ein kleiner Schubs. Später bleibt der Himmel klar, kein Regen weit und breit. Maximal etwa 26 Grad, nachts wird's angenehm frisch. Morgen startest du kühl, dann geht's rauf auf rund 32 Grad. Meist blauer Himmel, kaum Wolken, trocken, Wind eher unauffällig. Übermorgen dann richtig Sommer, um 36 Grad, Himmel meist zugezogen, aber weiterhin trocken.
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3: Schauen wir uns den Verkehr in und um Osnabrück an. Zwischen Püttenbeckstraße und Kanalstraße bei Recke bekommst du eine Vollsperrung in beide Richtungen. Der gesperrte Abschnitt ist weniger als ein halber Kilometer lang. In Ibbenbüren ist zwischen Weststraße und Röntgenstraße ebenfalls komplett dicht. Hier betrifft die Sperrung nur einen sehr kurzen Abschnitt von deutlich unter einem halben Kilometer. Fahr vorsichtig und komm gut an dein Ziel.
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4: Osnachild, kurz nach 6. Hier ist euer Heiko auf Hase Radio. Schön, dass ihr dabei seid. Macht's euch gemütlich im Feierabendverkehr, auf der Couch oder noch schnell im Büro. Wir bringen euch ganz entspannt durch den Abend. Gleich später gibt's natürlich auch die wichtigsten News aus Osnabrück und Umgebung. Jetzt aber erstmal was Feines für die Ohren. Hier kommt für euch Bridget Kelly mit Special Delivery. Viel Spaß!

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1: Hier sind die wichtigsten Meldungen aus unserer Region mit Hans. Dichte Rauchwolken ziehen am Mittwochnachmittag über den Osnabrücker Stadtteil Hafen. Nach Angaben der Polizei brennt dort die Fleischwarenfabrik Bedford. Anwohner sollen Fenster und Türen geschlossen halten. Die Feuerwehr ist mit zahlreichen Einsatzkräften vor Ort. In der Stadt Osnabrück ist ein Großbrand ausgebrochen. Es besteht Gefahr für Gesundheit und Sicherheit durch Rauch. Bleiben Sie in den Gebäuden, schließen Sie Fenster und Türen und schalten Sie Lüftungen sowie Klimaanlagen ab. Meiden Sie das betroffene Gebiet und halten Sie Zufahrtswege für Einsatzkräfte frei. Informieren Sie Ihre Nachbarn und folgen Sie den Anweisungen der Behörden und Einsatzkräfte. Die Warnung gilt seit dem 12. August 2026. Das Ende ist noch unbekannt. Im Osnabrücker Stadtteil Hafen steht die Fleischwarenfabrik Bedford in Flammen. Eine weithin sichtbare Rauchwolke liegt über der Stadt. Das Feuer soll in einer Zerlegungshalle ausgebrochen und auf weitere Hallen übergegriffen haben. Es sind Explosionen zu hören. Die Feuerwehr ist mit zahlreichen Kräften im Einsatz und pumpt zusätzlich Wasser aus der Hase, unterstützt von Einheiten aus Nordrhein-Westfalen. Unternehmen in der Umgebung wurden evakuiert. Nach Angaben der Polizei wurde bislang niemand verletzt. Die Brandursache ist unklar. Damit sind Sie hier aus der Region wieder.

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1: Most Natural. Hallo, ich bin Tore. Berlin-Bundesumweltminister Carsten Schneider sieht in der aktuellen Hitzewelle, ausgetrockneten Flüssen und Waldbränden deutliche Folgen des menschengemachten Klimawandels und fordert mehr Hitzeschutz. Der Bund solle sich künftig beteiligen können, dafür müsse Klimaanpassung per Grundgesetz zur Gemeinschaftsaufgabe werden. Unterstützung kommt von Grünen, Deutschem Städtetag und Sozialverband VdK. Parallel sucht Verkehrsminister Steffen Bilger Lösungen für Niedrigwasser an Rhein und Donau. Umweltverbände verlangen statt technischer Eingriffe mehr natürliche Wasserspeicher. Im Osnabrücker Stadtteil Hafen ist am Mittwochnachmittag, dem 12. August, bei der Fleischwarenfabrik Bedford ein Großbrand ausgebrochen. Das Feuer nahm laut Polizei in einer Zerlegungshalle seinen Ursprung und griff auf weitere Hallen über. Unternehmen in der Umgebung wurden evakuiert. Eine massive Rauchwolke ist weithin sichtbar. Verletzt wurde nach bisherigen Angaben niemand, die Brandursache ist unklar. Am Flughafen Münster-Osnabrück zeigt eine neue Ausstellung den Kriegsalltag in der Ukraine. Unter dem Titel Ukraine, wenn der Alltag Krieg heißt, sind in der öffentlich zugänglichen Airliner-Galerie im ersten Obergeschoss des Terminals Fotografin zu

0: sehen. Die Schau wurde mit einer Vernissage eröffnet und ist noch bis Ende September zu sehen.
1: Danke, Tore. Das Wetter in Osnabrück. Jetzt ist es sonnig und wolkenlos, gemütliche 26 Grad. Der Wind pustet nur leicht, ab und zu ein kleiner Schubs. Später bleibt der Himmel klar, kein Regen weit und breit. Maximal etwa 26 Grad, nachts wird's angenehm frisch. Morgen startest du kühl, dann geht's rauf auf rund 32 Grad. Meist blauer Himmel, kaum Wolken, trocken, Wind eher unauffällig. Übermorgen dann richtig Sommer, um 36 Grad, Himmel meist zugezogen, aber weiterhin trocken.
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3: Die Verkehrsnachrichten rund um Osnabrück. Zwischen Kanalstraße und Püttenbeckstraße, Reckerstraße bei Recke, ist die Strecke auf beiden Seiten voll gesperrt. Das betrifft rund 400 Meter. Du kommst dort im Moment nicht durch. Außerdem hast du zwischen Röntgenstraße und Weststraße bei Ibbenbüren auf einem kurzen Stück von weniger als 100 Metern ebenfalls eine Vollsperrung. Such dir dort am besten rechtzeitig eine Ausweichstrecke. Komm gut und entspannt an dein Ziel.
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4: Guten Abend, ihr Lieben, hier ist Heiko auf Hase Radio und ihr hört Osna chillt. Eure entspannte Abendrunde für Osnabrück und das ganze Umland. Schön, dass ihr mit dabei seid, vielleicht schon auf der Couch, im Auto unterwegs oder noch irgendwo draußen auf dem Balkon. Macht's euch bequem, lasst den Tag langsam ausklingen, wir kümmern uns um den Soundtrack dazu. Jetzt wird's richtig gemütlich. Hier kommt Moondance von Van Morrison und Georgie Fame and Friends.

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1: Hier ist Hans mit den aktuellen Meldungen aus der Region. Willkommen zu den Lokalnachrichten. In der Stadt Osnabrück ist ein Großbrand ausgebrochen. Es besteht Gefahr für Gesundheit und Sicherheit durch Rauch. Bleiben Sie in den Gebäuden, schließen Sie Fenster und Türen und schalten Sie Lüftungen sowie Klimaanlagen ab. Meiden Sie das betroffene Gebiet und halten Sie Zufahrtswege für Einsatzkräfte frei. Informieren Sie Ihre Nachbarn und folgen Sie den Anweisungen der Behörden und Einsatzkräfte. Die Warnung gilt seit dem 12. August 2026. Das Ende ist noch unbekannt. Wer keine spezielle Sonnenfinsternisbrille hat, kann die Finsternis mit einer einfachen Lochkamera beobachten. Zwei helle Blätter Papier oder dünner Karton und eine Stecknadel genügen. In das erste Blatt wird ein kleines Loch gestochen, durch das Sonnenlicht auf das zweite Blatt fällt. Dort erscheint ein verkleinertes Bild der Sonne, an dem sich der Verlauf der Finsternis verfolgen lässt. Wichtigste Regel: niemals direkt in die Sonne oder durch das Loch schauen, auch nicht teilweise verdeckt. Im Osnabrücker Stadtteil Hafen steht die Fleischwarenfabrik Bedford in Flammen. Eine weithin sichtbare Rauchwolke liegt über der Stadt. Das Feuer soll in einer Zerlegungshalle ausgebrochen und auf weitere Hallen übergegriffen haben. Es sind Explosionen zu hören. Die Feuerwehr ist mit zahlreichen Kräften im Einsatz und pumpt zusätzlich Wasser aus der Hase, unterstützt von Einheiten aus Nordrhein-Westfalen. Unternehmen in der Umgebung wurden evakuiert. Nach Angaben der Polizei wurde bislang niemand verletzt. Die Brandursache ist unklar. Das waren die aktuellen Meldungen aus unserer Region.

Day in Rock History. Mit Tore Laufenberg. Am 12.08.1964, heute vor 62 Jahren, rollte in den USA und Kanada ein kleines, wildes Experiment in 500 Kinos an und veränderte, wie man Popkultur sieht. A Hard Day's Night war mehr als eine Begleitshow zum nächsten Hit. Es war der Moment, in dem die Beatles nicht nur Töne, sondern auch Bilder dominierten. Die Weltpremiere war zwar schon am 6. Juli im Pavilion in London, aber die amerikanische Auftaktwelle brachte die vier jungen Männer als Filmstars ins Familienkino. Regisseur Richard Lester fing das Tempo der Band ein. Gedreht in Windeseile von März bis April, eine Low-Budget-Produktion, die dank Walter Shenson und einem Drehbuch von Alan Owen genau das einfing, was die Fans kannten, aber noch nie so verdichtet gesehen hatten. Die Dialoge wirkten wie aus dem Leben, weil sie oft genau das widerspiegelten, was John, Paul,

George und Ringo in Pressekonferenzen und Hörsälen von sich gaben. Diese halbdokumentarische, leicht trockene Erzählweise machte den Unterschied. Kritiker und Publikum reagierten euphorisch. Rund 14 Millionen Dollar Einspielergebnis, Rave Reviews und später die Ehre, von Time als eines der 100 großen Filme genannt zu werden.

Streifen eine Bildstärkung. Sie wurden zu Figuren einer Popgeschichte mit eigener Narration. Kino, Platte und Image verschmolzen und die Popwelt nie wieder dieselbe. Und jetzt, als passende Brücke aus jener Kinozeit in die Träumerei von Lennon, weiter geht's mit Strawberry Fields Forever.

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1: Alternativen. Berlin, Bundesumweltminister Carsten Schneider sieht in der aktuellen Hitzewelle, ausgetrockneten Flüssen und Waldbränden deutliche Folgen des menschengemachten Klimawandels und fordert mehr Hitzeschutz. Der Bund solle sich künftig beteiligen können, dafür müsse Klimaanpassung per Grundgesetz zur Gemeinschaftsaufgabe werden. Unterstützung kommt von Grünen, Deutschem Städtetag und Sozialverband VdK. Parallel sucht Verkehrsminister Steffen Bilger Lösungen für Niedrigwasser an Rhein und Donau. Umweltverbände verlangen statt technischer Eingriffe mehr natürliche Wasserspeicher. In Osnabrück ist am heutigen Mittwochabend eine partielle Sonnenfinsternis zu sehen. Sie beginnt gegen 19.16 Uhr, erreicht ihren Höhepunkt gegen 20.10 Uhr und endet rechnerisch gegen 20.58 Uhr. Laut Technikportal golem.de kann das Schauspiel mit zwei Papierblättern und einer Stecknadel als Projektion beobachtet werden. Wichtigste Regel: niemals direkt in die Sonne schauen. Am Flughafen Münster-Osnabrück zeigt eine neue Ausstellung den Kriegsalltag in der Ukraine. Unter dem Titel Ukraine, wenn der Alltag Krieg heißt, sind in der öffentlich zugänglichen Airliner-Galerie im ersten Obergeschoss des Terminals Fotografin zu sehen. Die Schau wurde mit einer Vernissage eröffnet und ist noch bis Ende September zu sehen.
2: Danke, Tore. Das Wetter in Osnabrück. Jetzt ist es sonnig und wolkenlos, gemütliche 26 Grad. Der Wind pustet nur leicht, ab und zu ein kleiner Schubs. Später bleibt der Himmel klar, kein Regen weit und breit. Maximal etwa 26 Grad, nachts wird's angenehm frisch. Morgen startest du kühl, dann geht's rauf auf rund 32 Grad. Meist blauer Himmel, kaum Wolken, trocken, Wind eher unauffällig. Übermorgen dann richtig Sommer, um 36 Grad, Himmel meist zugezogen, aber

0: aber weiterhin trocken.
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2: Die Verkehrsnachrichten rund um Osnabrück. Zwischen Püttenbeckstraße und Kanalstraße in Recke hast du in beiden Richtungen eine Vollsperrung. Die Strecke ist komplett dicht. Such dir dort am besten rechtzeitig eine Ausweichroute. Außerdem ist zwischen Röntgenstraße und Weststraße in Ebenbüren ebenfalls vollgesperrt. Auch hier kommst du im Moment nicht durch. Komm gut und entspannt an dein Ziel.
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3: Guten Abend, ihr Lieben, hier ist Heiko auf Hase Radio. Und ihr hört natürlich Osna Chillt, eure entspannte Abendschicht für Osnabrück und die ganze Umgebung. Mach's dir gemütlich, lass den Tag langsam ausklingen, ich sorg für den passenden Soundtrack dazu. Später schauen wir noch gemeinsam auf das Wichtigste aus unserer Region, aber jetzt gibt's erstmal Musik zum Runterkommen. Hier für dich, Once von Joe Slater. Zurücklehnen, laut drehen und genießen.

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0: Es ist 21 Uhr.
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2: Literal mit mir, Tore, hallo. Europa verzeichnet 2026 bis Anfang August eine der größten Waldbrandflächen seit Beginn der EU-Datenreihe. Nach Angaben des Global Wildfire Information System verbrannten bis zur Kalenderwoche 31 rund 489.826 Hektar, etwa 13% mehr als im Durchschnitt der Jahre 2012 bis 2025. Besonders stark betroffen sind Spanien mit rund 185.948 Hektar und Frankreich mit rund 99.092 Hektar. Experten warnen, die Brandgefahr reiche inzwischen weit über den Mittelmeerraum hinaus. In Osnabrück ist am heutigen Mittwochabend eine partielle Sonnenfinsternis zu sehen. Sie beginnt gegen 19.16 Uhr, erreicht ihren Höhepunkt gegen 20.10 Uhr und endet rechnerisch gegen 20.58 Uhr. Laut Technikportal golem.de kann das Schauspiel mit zwei Papierblättern und einer Stecknadel als Projektion beobachtet werden. Wichtigste Regel: niemals direkt in die Sonne schauen. Am Flughafen Münster-Osnabrück zeigt eine neue Ausstellung den Kriegsalltag in der Ukraine. Unter dem Titel Ukraine, wenn der Alltag Krieg heißt, sind in der öffentlich zugänglichen Airliner-Galerie im ersten Obergeschoss des Terminals Fotografin zu sehen. Die Schau wurde mit einer Vernissage eröffnet und ist noch bis Ende September zu sehen.
3: Danke, Tore. Das Wetter in Osnabrück. Jetzt ist es sonnig und wolkenlos, gemütliche 26 Grad. Der Wind pustet nur leicht, ab und zu ein kleiner Schubs. Später bleibt der Himmel klar, kein Regen weit und breit. Maximal etwa 26 Grad, nachts wird's angenehm frisch. Morgen startest du kühl, dann geht's rauf auf rund 32 Grad. Meist blauer Himmel, kaum Wolken, trocken, Wind eher unauffällig. Übermorgen dann richtig Sommer, um 36 Grad, Himmel meist zugezogen, aber weiterhin trocken.
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4: Die Verkehrsnachrichten rund um Osnabrück. Zwischen der Püttenbeckstraße und der Reckerstraße und der Kanalstraße bei Recke hast du eine Vollsperrung. Dieser Abschnitt ist auf weniger als einem halben Kilometer komplett dicht. Auch in Ibbenbüren ist die Röntgenstraße auf dem kurzen Stück von weniger als einem halben Kilometer bis zur Weststraße voll gesperrt. Such dir dort am besten frühzeitig eine Ausweichstrecke. Communion Chuse und entspannt an dein Ziel.
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5: Guten Abend, ihr Lieben, hier ist Heiko auf Hase Radio. Willkommen zu Osna Chillt, eurer entspannten Feierabendrunde für Osnabrück und die Region. Schön, dass du dir jetzt Zeit nimmst, um ein bisschen runterzukommen, durchzuatmen und einfach gute Musik zu genießen. Mach's dir bequem, lass den Tag hinter dir, ich begleite dich durch den Abend. Und wir starten direkt mit einem starken Track. Hier sind für dich David Guetta und Sia mit Beautiful People.

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1: If you mean here with me is Thor, hello. Bei mir ist Thora, hallo. Europa verzeichnet 2026 bis Anfang August eine der größten Waldbrandflächen seit Beginn der EU-Datenreihe. Nach Angaben des Global Wildfire Information System verbrannten bis zur Kalenderwoche 31 rund 489.826 Hektar, etwa 13% mehr als im Durchschnitt der Jahre 2012 bis 2025. Besonders stark betroffen sind Spanien mit rund 185.948 Hektar und Frankreich mit rund 99.092 Hektar. Experten warnen, die Brandgefahr reiche inzwischen weit über den Mittelmeerraum hinaus. In Osnabrück ist am heutigen Mittwochabend eine partielle Sonnenfinsternis zu sehen. Sie beginnt gegen 19.16 Uhr, erreicht ihren Höhepunkt gegen 20.10 Uhr und endet rechnerisch gegen 20.58 Uhr. Laut Technikportal golem.de kann das Schauspiel mit zwei Papierblättern und einer Stecknadel als Projektion beobachtet werden. Wichtigste Regel: niemals direkt in die Sonne schauen. Die NINA-Warnung vor Geruchsbelästigung in Lotte, Westerkappeln, Mettingen und Ibbenbüren ist aufgehoben. Ursache war ein Schadensereignis im Bereich westliches Osnabrück. Nach Angaben der Leitstelle Steinfurt besteht keine Gesundheitsgefahr. Aus Vorsicht sollen Fenster und Türen geschlossen sowie Lüftungs- und Klimaanlagen abgeschaltet bleiben. Weiter mit dem Wetter, Hanna.
2: Ja, Tore, lass uns das Wetter in Osnabrück anschauen. Jetzt in der Nacht bleibt der Himmel klar, es kühlt sich langsam von rund 21 auf frische 14 bis 15 Grad ab. Der Wind ist eher ein laues Lüftchen, morgen dann Sonne satt, fast keine Wolken, trocken und bis etwa 32 Grad, dazu nur ein ganz entspannter Windhauch. Übermorgen wird's dann richtig heiß mit bis zu 36 Grad, meist sonnig mit ein paar netten Dekowölkchen und weiter nur wenig Wind.
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3: Die Verkehrsnachrichten rund um Osnabrück. Zwischen Kanalstraße und Püttenbeckstraße, Reckerstraße bei Recke, hast du auf einer Strecke von knapp 400 Metern eine Vollsperrung. Du kommst dort aktuell nicht durch. In Ibbenbüren ist zwischen Weststraße und Röntgenstraße ebenfalls vollgesperrt. Hier geht auf wenigen Dutzend Metern gar nichts. Fahr aufmerksam und komm gut an.
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4: Guten Abend, ihr Lieben. Hier ist Heiko auf Hase Radio. Es ist Zapp-Mittwoch, kurz nach 10 und bis Mitternacht drehen wir die Zeit zurück in die große Subway-Ära. 80er und frühe 90er. Gitarren, Synths und große Gefühle. Macht's euch gemütlich, dreht laut auf. Und jetzt ein echter Klassiker für die Ewigkeit. Hier sind Journey mit Don't Stop Believin'.

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Danke sehr.

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0: es ist 23 Uhr.
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2: Die Nachrichten mit Tore, hallo? Europa verzeichnet 2026 bis Anfang August eine der größten Waldbrandflächen seit Beginn der EU-Datenreihe. Nach Angaben des Global Wildfire Information System verbrannten bis zur Kalenderwoche 31 rund 489.826 Hektar, etwa 13% mehr als im Durchschnitt der Jahre 2012 bis 2025. Besonders stark betroffen sind Spanien mit rund 185.948 Hektar und Frankreich mit rund 99.092 Hektar. Experten warnen, die Brandgefahr reiche inzwischen weit über den Mittelmeerraum hinaus. In Osnabrück ist am heutigen Mittwochabend eine partielle Sonnenfinsternis zu sehen. Sie beginnt gegen 19.16 Uhr, erreicht ihren Höhepunkt gegen 20.10 Uhr und endet rechnerisch gegen 20.58 Uhr. Laut Technikportal golem.de kann das Schauspiel mit zwei Papierblättern und einer Stecknadel als Projektion beobachtet werden. Wichtigste Regel: niemals direkt in die Sonne schauen. Die NINA-Warnung vor Geruchsbelästigung in Lotte, Westerkappeln, Mettingen und Ibbenbüren ist aufgehoben. Ursache war ein Schadensereignis im Bereich westliches Osnabrück. Nach Angaben der Leitstelle Steinfurt besteht keine Gesundheitsgefahr. Aus Vorsicht sollen Fenster und Türen geschlossen sowie Lüftungs- und Klimaanlagen abgeschaltet bleiben.
3: Ja, Tore, lass uns das Wetter in Osnabrück anschauen. Jetzt in der Nacht bleibt der Himmel klar. Es kühlt sich langsam von rund 21 auf frische 14 bis 15 Grad ab. Der Wind ist eher ein laues Lüftchen. Morgen dann Sonne satt, fast keine Wolken, trocken und bis etwa 32 Grad. Dazu nur ein ganz entspannter Windhauch. Übermorgen wird's dann richtig heiß mit bis zu 36 Grad, meist sonnig mit ein paar netten Dekowölkchen und weiter nur wenig Wind.
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4: Ein Blick auf den Verkehr in und um Osnabrück. Zwischen Kanalstraße und Püttenbeckstraße, Reckerstraße bei Recke, hast du auf einer Strecke von weniger als einem halben Kilometer eine Vollsperrung. Dort kommst du aktuell nicht durch. In Ibbenbüren ist die Weststraße zur Röntgenstraße hin auf gut 50 Metern komplett gesperrt. Auch hier musst du dir also eine andere Route suchen. Komm gut und sicher an dein Ziel.
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5: Guten Abend, ihr Nachteulen. Hier ist Heiko auf Hase Radio. Es ist Zapp-Mittwoch, kurz nach 11. Und wir drehen die Uhr zurück in die große Zeit vom Subway in Osnabrück. 80er und frühe 90er, nonstop bis Mitternacht. Mach's dir bequem, dreh ein bisschen lauter und jetzt für dich The Cure mit Friday I'm in Love.

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A Day in Rock History. Mit Tore Laufenberg. Am 12.08.1996, heute vor 30 Jahren, stand in Buffalo ein kleiner Moment der Rockhistorie an, der hinterher groß rauskommen sollte. Radiohead, noch nicht die rätselhafte Institution, die OK Computer werden würde, eröffnete den ersten von 13 Abenden als Vorband für Alanis Morissette, angeblich am Darien Lake Performing Arts Center. Tom York, Johnny Greenwood, Colin Greenwood, Ed O'Brien und Phil Selway nutzten diese Bühne nicht zum Zurückhalten, sondern zum Ausprobieren. Die Band spielte unfertige, rohe Versionen von Stücken, die später zu Eckpfeilern ihres Schaffens wurden. Paranoid Android wurde live zu einer ausgedehnten, fast kammermusikalischen Exkursion. Berichte sprechen von Versionen, die 14 Minuten und länger dauerten, und No Surprises war bereits in der Entstehung spürbar. Mac Randall notierte, dass die Reaktion des Publikums tremendous war, ein überraschendes Echo für eine Band, deren Klang so weit vom Mainstream-Pop der Headlinerin entfernt schien. Das Spannende daran war nicht nur, dass ein Publikum, das wegen Jagged Little Pill gekommen war, diesen Sound annahm. Es war der Beweis, dass komplexere, weniger eingängige Ideen im großen Rahmen funktionieren können. Nigel Godrich war zwar noch nicht auf der Tour, doch die Saat jener Produktionseinflüsse lag schon in der Luft. Die Live-Erprobung half, die Stücke zu stabilisieren, bevor sie im Studio ihre endgültige Form fanden. In der Rückschau ist jener Augustabend ein Anfang. Der Übergang von der Gitarrenband aus The Bands Zeiten zur ambitionierten, experimentellen Gruppe von OK Computer. Ein Lehrstück dafür, wie Mut auf Tour den Weg in die Geschichte ebnen kann. Und jetzt von dieser Nacht in Buffalo in eine andere Zone. In

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1: Das Neueste zu Tore, hallo. Europa verzeichnet 2026 bis Anfang August eine der größten Waldbrandflächen seit Beginn der EU-Datenreihe. Nach Angaben des Global Wildfire Information System verbrannten bis zur Kalenderwoche 31 rund 489.826 Hektar, etwa 13% mehr als im Durchschnitt der Jahre 2012 bis 2025. Besonders stark betroffen sind Spanien mit rund 185.948 Hektar und Frankreich mit rund 99.092 Hektar. Experten warnen, die Brandgefahr reiche inzwischen weit über den Mittelmeerraum hinaus. In Osnabrück ist am heutigen Mittwochabend eine partielle Sonnenfinsternis zu sehen. Sie beginnt gegen 19.16 Uhr, erreicht ihren Höhepunkt gegen 20.10 Uhr und endet rechnerisch gegen 20.58 Uhr. Laut Technikportal golem.de kann das Schauspiel mit zwei Papierblättern und einer Stecknadel als Projektion beobachtet werden. Wichtigste Regel: niemals direkt in die Sonne schauen. Die Nina-Warnung vor Geruchsbelästigung in Lotte, Westerkappeln, Mettingen und Ibbenbüren ist aufgehoben. Ursache war ein Schadensereignis im Bereich westliches Osnabrück. Nach Angaben der Leitstelle Steinfurt besteht keine Gesundheitsgefahr. Aus Vorsicht sollen Fenster und Türen geschlossen sowie Lüftungs- und Klimaanlagen abgeschaltet bleiben.
2: Am Sonntag überwiegend wolkig bis trüb, stellenweise leichter Regen oder Nieselregen, vor allem von Nordwesten bis Südosten, Lichtblicke am ehesten im Osten, nachmittags auch im Westen, Höchstwerte 4 bis 14 Grad, Wind meist schwach aus Westen, zeitweise mäßig mit frischen Böen im Westen, in der Nacht gebietsweise Regen, lokal Nebel, Tiefstwerte 3 bis 8 Grad, im Schwarzwald und Allgäu um 1 Grad, Montag neblig trüb mit Nieselregen 5 bis 13 Grad, Dienstag öfter Regen 6 bis 15 Grad. Pack deinen Schirm.
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3: Schauen wir uns den Verkehr in und um Osnabrück an. Zwischen Kanalstraße und Püttenbeckstraße bzw. Reckerstraße bei Recke hast du auf einer kurzen Strecke von weniger als einem halben Kilometer eine Vollsperrung. Hier kommst du aktuell gar nicht durch. In Ibbenbüren ist zwischen Röntgenstraße und Weststraße die Straße ebenfalls komplett gesperrt. Auch hier geht im Moment nichts. Fahr aufmerksam und komm gut an dein Ziel.
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4: Guten Abend oder besser gute Nacht. Du hörst Hase Radio, dein Sender für Osnabrück und das ganze Umland. Ich bin Heiko und halte dich jetzt nach Mitternacht mit viel Musik und den wichtigsten Nachrichten aus aller Welt wach. Mach's dir gemütlich, lehn dich zurück. Hier kommen für dich jetzt The Mavericks mit The End of the Line.

Guten Abend, ihr Nachtschwärmer. Die Nacht ist ja die Zeit für Träume, Gedanken und auch natürlich die besten Songs, die unsere Playlist so zu bieten hat. Lasst uns gemeinsam diese besonderen Stunden genießen. Damit sage ich einen guten Abend zusammen. Ihr hört Hase Radio.

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1: Alternative für informellere News, die Neuigkeiten mit Tore, hallo. Europa verzeichnet 2026 bis Anfang August eine der größten Waldbrandflächen seit Beginn der EU-Datenreihe. Nach Angaben des Global Wildfire Information System verbrannten bis zur Kalenderwoche 31 rund 489.826 Hektar, etwa 13% mehr als im Durchschnitt der Jahre 2012 bis 2025. Besonders stark betroffen sind Spanien mit rund 185.948 Hektar und Frankreich mit rund 99.092 Hektar. Experten warnen, die Brandgefahr reiche inzwischen weit über den Mittelmeerraum hinaus. In Osnabrück ist am heutigen Mittwochabend eine partielle Sonnenfinsternis zu sehen. Sie beginnt gegen 19.16 Uhr, erreicht ihren Höhepunkt gegen 20.10 Uhr und endet rechnerisch gegen 20.58 Uhr. Laut Technikportal golem.de kann das Schauspiel mit zwei Papierblättern und einer Stecknadel als Projektion beobachtet werden. Wichtigste Regel: niemals direkt in die Sonne schauen. Die NINA-Warnung vor Geruchsbelästigung in Lotte, Westerkappeln, Mettingen und Ibbenbüren ist aufgehoben. Ursache war ein Schadensereignis im Bereich westliches Osnabrück. Nach Angaben der Leitstelle Steinfurt besteht keine Gesundheitsgefahr. Aus Vorsicht sollen Fenster und Türen geschlossen sowie Lüftungs- und Klimaanlagen abgeschaltet bleiben. Soweit die Nachrichten. Hanna, was macht das Wetter?
2: Danke, Tore. Das Wetter in Osnabrück. Aktuell klarer Himmel, kein Wölkchen unterwegs. Etwa 18 Grad, fühlt sich ein bisschen frischer an. Leichter Lüftchenwind, Regenpause. In der Nacht bleibt es klar und ruhig, perfekter Sternenhimmel. Heute viel Sonne, knallblauer Himmel, bis etwa 32 Grad, schön warm. Schatten suchen nicht vergessen. Morgen noch heißer mit rund 36 Grad, meist freundlich mit ein paar lockeren Wolken, trocken. Übermorgen angenehme 28 Grad, Himmel eher grau, kleines Regenrisiko, die meisten bleiben trocken.
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3: Schauen wir uns den Verkehr in und um Osnabrück an.
4: Zwischen Kanalstraße und Püttenbeckstraße, Reckerstraße bei Recke, hast du auf einer Strecke von deutlich weniger als einem halben Kilometer eine Vollsperrung. Da kommst du also aktuell gar nicht durch. Außerdem ist zwischen Röntgenstraße und Weststraße bei Ibbenbüren auf wenigen Dutzend Metern ebenfalls komplett gesperrt. Auch hier musst du dir eine andere Route suchen. Fahr vorsichtig und komm gut an.
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5: Moin Osnabrück, moin Land, hier ist dein Heiko auf Hase Radio. Schön, dass du noch mit mir durch die Nacht wanderst. Wir halten dich wach mit viel Musik und den wichtigsten News aus aller Welt. Immer zur vollen Stunde. Mach's dir bequem, dreh ein bisschen lauter. Jetzt für dich ein echter Klassiker. Careless Whisper von Wham.

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0: Es ist wieder 2 Uhr.
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0: Das Neueste von Tore. Hallo. Europa verzeichnet 2026 bis Anfang August eine der größten Waldbrandflächen seit Beginn der EU-Datenreihe. Nach Angaben des Global Wildfire Information System verbrannten bis zur Kalenderwoche 31 rund 489.826 Hektar, etwa 13% mehr als im Durchschnitt.